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Der kann auch ganz friedlich sein.

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1: Wir sind jetzt wieder gute 200 Mitglieder seit diesem Jahr. Also durch die letzten zwei, drei Jahre haben wir wieder sehr viel an Zuspruch gewonnen. Ich denke, wir sind ein brandaktuelles Thema und auch Ansprechpartner für solche Dinge. Aber unser Haus zum Beispiel ist schon seit vielen Jahren grün, wie man es ja heute so schön sagt. Wir haben eine Brauchwassergewinnung, das heißt, das Haus versorgt sich überwiegend selber. Wir tun Regenwasser rückgewinnen, wir haben eine Photovoltaikanlage auf dem Dach und dann sorgen wir dafür, dass rund um unser Grundstück auf dem Bosler die Natur sich nicht selbst überlassen wird, sondern wir pflegen die Heidepflege, was jetzt zum Beispiel am 14.10. wieder stattfindet. Das heißt, wir haben 20, 30 Leute auf dem Berg, die Heide pflegen. Wir beteiligen uns bei den Cleanups. Bei uns hat es immer Bachputzete genannt, schwäbisches Wort, sind wir immer wieder dabei. Und dann haben wir die allermeisten Produkte, so es geht, lokal. Also man redet ja immer, dass man regional, aber wir versuchen sogar Richtung lokal. Das heißt, wir haben zum Beispiel Käse von der Ziegelhütte. Wir haben eine Veranstaltung mit Filzteilleise, also Linse aus Uinge. Lokaler geht es ja nicht. Mhm. Es hat eigentlich mit einer kleinen Idee angefangen. Und wir sind selber erstaunt, wie viele Sachen wir uns aus lokaler Produktion auf ein Haus verarbeiten können. Es ist immer wieder spannend, was es hier für Käpsele im Landkreis gibt. Und da gibt es allerhand.
0: Yeah, I think it's also very interesting to find out exactly what the local products are. Yes. Right? Because often we're looking for something and then we might have it just not that far away, but we're not even exposed to it somehow because there's not the marketing, there's not the big company that's always flashing its lights at us saying buy this. So I find that really interesting. Do you have a list of the different companies that you're working with, farms that you're working with? Do you have that like information for the public?
1: Wir haben den Neufinner Weine zum Beispiel, wo im Prinzip unterhalb vom Bosler Wein angebaut wird. Und da gibt es zum Beispiel jetzt morgen Abend eine Veranstaltung, wo man den neuesten Wein vorstellen kann und auch probieren kann. Dann Filzteilleise, wie schon erwähnt, Käseproduktion. Und was übrigens auch schon seit über 100 Jahren unser Lieferant ist, die Brauerei Hilzebeck, Prübinger Bier. Wir waren einer der ersten oder der erste Gastrobetrieb, wo Bier geliefert bekommen hatte vom Hilzebeck. Damals war Bier noch nicht so haltbar und das erste Fass, wo wir geliefert haben, ist noch von einer Ochsenkarre letztendlich geliefert worden. Und das macht uns natürlich schon auch irgendwo stolz, dass wir Partner hier im Landkreis haben. Auch der Gebauer tut sehr viel für seine Vereine im Landkreis. Also das Netzwerk im Landkreis Göppingen ist hervorragend.
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2: Herzlich willkommen bei der Sendung Durchblick hier auf Radio FIPS. Mein Name ist Richie Nuschel und ich darf euch mal wieder durch die Sendung führen. Ja, yeah, und ich freue mich, ich tierisch. Ich bin total gänsehäutig. Es ist der Olli da, der Witz vom Olli. Na, der Olli Gimper, extra aus Pforzheim hier angereist, ist mit seinem Privatjet gekommen. Ja, wir haben extra einen Landeplatz hinten angebaut am Radiostudio. Da ist er dann eingeflogen mit seinem Learjet und es ist Wahnsinn und er hat auch noch seine Groupies mitgebracht, die tanzen hier im Studio. Es ist ein absoluter Wahnsinn. Hallo Olli.
3: Ein freudiges Holtrio. Ja, du haust ja Nägel, nein, da wird man ja jetzt schon durmlich.
2: Ja, genau. Okay, es ist mit dem Groupie und mit dem Chat, das weiß halt.
3: Du ja, man weiß ja nie, wann es dann tatsächlich so weit ist.
2: Ja, aber ich gehe mal davon aus, wenn du so weitermachst, dann wird es so kommen.
3: ich sag's mal so, meine Geschichte hat mir eins gelehrt, dankbar und demütig zu sein, was ich jetzt habe, was ich erleben darf und erleben durfte. Und insofern haben wir ja noch zwei Stunden vor uns, genau. Können wir uns noch über einiges unterhalten.
2: Ja, und das machen wir jetzt gleich ganz locker. Aber wir machen erst einmal eigentlich ganz gewohnt normalerweise erstmal ein Musikstück. Und du hast dir was ausgesucht und du magst Prinz. Und ja, von Prinz, I Wanna Be Your Lover am Anfang. Viel Spaß!

0: Prince.
1: Yes.
0: I wanna be your lover. Und ihr solltet es sehen. Ich habe doch vorher die Groupies erwähnt.
2: Ja, links, du, hey.
0: Links und rechts auf dem Schoß sitzen sie beim Olli.
2: Mein lieber Herr Gesangsverein.
0: Wir hauen jetzt hier Nägel rein. Aber jetzt, Olli, wir wollen dich kennenlernen. Stell dich mal vor, wer bist du eigentlich und wo kommst du her?
2: Also ich mache das jetzt mal ganz formal. Mein vollständiger Name ist Oliver Christian Gimber, bin am 20. April 1963 in Pforzheim als zweiter Sohn eines selbstständigen Maler- und Lackierermeisters geboren worden, habe einen älteren Bruder, einen jüngeren Bruder und eine Schwester, also eines von vier Kindern. Hab 1979, also klassische Laufbahn, Grundschule, Hauptschule, hab dann eine Malerlehre gemacht, war aber jetzt nicht so, dass ich jetzt die Pistole auf Brust gehalten bekommen habe von meinen Eltern, sondern es war wirklich eine Entscheidung, die von mir kam, denn ich wollte, was für Pforzheim typisch ist, eigentlich eine Lehre als Goldschmied mache und dann habe ich ein Praktikum gemacht und meine Mutter selber Goldschmiede, Gesellin, zu der habe ich dann abends gesagt, und das, da hockt man dann der Rest seines Lebens an so einem Holztisch und feilt und raspelt und kriegt von draußen nichts mit und hat sie gesagt, ja, und das hat bei mir dann so den Impuls ausgelöst, dass ich gedacht habe, nee, vielleicht ist dann Goldschmied doch nicht meins. Und dann kam mein Papa und der hat dann gesagt, Mensch, jetzt mach doch mal in der Pfingstferie ein Praktikum bei uns. Und es war dann auch wirklich so ein Aha-Erlebnis, dass ich gesagt habe, Mensch, da geht man abends von der Baustelle und sieht, man hat 15 Meter Brückengeländer gestrichen oder ein Klassenzimmer gestrichen. Und es war unglaublich befriedigend. Ja, also es hat mich stolz gemacht, weil es war das erste Mal in meinem Leben, dass ich gesehen habe, wenn ich was anfange, dass es abends mehr geworden ist und dass man es auch gucken kann. Und so bin ich dann zu dem Beruf wirklich gekommen und ich habe dann auch meinen Traumberuf draus gemacht. Gesellenprüfung, habe einen Preis bekommen. Es war auch in meiner schulischen Laufbahn vollkommen undenkbar. Und dann Meisterprüfung und dann ging es irgendwann auch zur Selbstständigkeit.
0: Weil du es gerade ansprichst, schulische Laufbahn undenkbar. Gut, wahrscheinlich in der Grundschule noch nicht so der Klassenclown, in der fortführenden Schule vielleicht eher, oder?
2: Nee, das ging schon recht früh.
0: Ja?
2: Das ging schon recht früh los. Also es war schon, ja, so Grundschule war da schon.
0: Warst du schon richtiger Lauser? Und
2: hast, ja, gut, weißt, der Punkt ist der, mein Papa, leider viel zu früh verstorben vor 13 Jahren, das war ein begnadeter Witzeerzähler. Und das war ja, ich bin ja in einer Zeit groß geworden, da gab es drei Fernsehprogramme, ein Schwarz-Weiß-Fernseher und Fernbedienung war meine jüngere Schwester.
0: das war ich daheim.
2: Und da, weißt, und er war im Fußballverein und im Tischtennisverein und die Highlights waren da Sommerfest oder Weihnachtsfeier. Und dann bist du immer dort gestanden, wo einer Witze erzählt hat. Und ein Kasper war ich eh schon immer, ich sehe das jetzt bei meinem Kleinen, der ist 5 Jahre alt. Das ist ein, zu dem sage ich, als bist du ein Hamballe. der ist 5 und ist auch schon ein Quatschkopf und ist kein Kleiner. Klar, das sei viele, das hat der vom Vater.
0: Ja gut, ich meine, wenn man deine Videos sieht und man hört im Hintergrund deinen Sohnemann brabbeln, der Apfel fällt nicht weit vom Stamm, oder?
2: Ja. Nee, aber es war tatsächlich so, dass das dann Grundschule, ja, aber dann Hauptschule ging es eigentlich schon richtig los, dass ich der Klasse Kasper war. Und logisch, der, weißt, wenn du siehst, wann das war, 79 habe ich meine Lehre begonnen, also 75, 76, ja, dann hieß es ja, das ist ein Tunichtgut und Zappelphilipp und ein Hans Kuck in die Luft. Heute weiß ich ja, dass
0: heute
2: ich
0: den Spillen kriegen.
2: Ja. Ich habe mir dann tatsächlich auch diagnostizieren lassen, beziehungsweise untersuchen lassen und ist dann rausgekommen, dass ich ADHS habe. Was für Außenstehende selbstverständlich war. Also da hat jeder gesagt, das haben wir schon lange gewusst. aber wie gesagt, das war so die klassische Laufbahn im Staccato, will ich mal sagen. Gesellenprüfung, Meisterprüfung, dann Selbstständigkeit und dann nahm das Leben seinen Lauf.
0: Ja. Du hast ja gerade gesagt gehabt, Hauptschule hast du gemacht. Hauptschule hat ja zu der Zeit ja noch einen ganz anderen Stellenwert gehabt. Auch wenn ich zurückblicke in meine Lehrzeitbereich, da hat die Firma, wo ich mich beworben habe, wo ich meine Ausbildung gemacht habe als Werkzeugmacher, die haben auch gesagt, die stellen auch Hauptschüler ein, weil die brauchen Leute, die auch anpacken können, ja, ja, und nicht nur in der Theorie untergehen. Ja, Realschüler, da splittet sich in zwei Richtungen. Die eine Richtung, die macht dann doch praktisch. Die andere macht dann doch mehr theoretisch und natürlich Studenten, die wohl dann natürlich auch dann, wenn sie eine Ausbildung machen, dual machen und dann auch weitermachen ein Studium. Also die haben dann auch den Wert drauf gelegt gehabt und gesagt, ja, ja, wir wollen die Hauptschüler haben, weil wir wollen ja auch Leute, die auch dann in unserer Werkstatt arbeiten. Ne? Mhm. Ja, und das war ja wahrscheinlich dann auch in dem Sinne auch also, bei dir so. Ne?
2: Wenn ich es jetzt mal aufs Berufliche sehe, ich weiß noch, in meiner in der Berufsfachschule im ersten Lehrjahr haben wir damals zwei Klassen in Pforzheim vollbekommen mit jeweils 30 Schülerinnen und Schülern als Malerlehrlinge. Heute schaffen sie mit Mühe und Not eine Klasse. Und ich weiß es noch wie heute, da war einer dabei, der hat Realschulabschluss gehabt. Mhm. Den haben wir angeschaut, als wäre der von einem anderen Planet. Es waren alles Hauptschüler. Das war da ganz normal. Aber ich habe meine eigene Geschichte damit, da meine Geschwister Abitur, Studium und dergleichen haben, habe ich mich selber reglementiert, weil ich ja immer mitgehört habe, ah, der Olli, der macht halt Hauptschule und ja, die ältere Bruder studiert und Schwester studiert und ich habe mit meinem jetzigen Wissen, dass ich auch noch an ADHS erkrankt bin, habe ich mich selber schlecht gemacht. Ich habe das immer als Makel gesehen, wenn das einer gesagt hat. Bin meine Eltern nie böse gewesen, deswegen. Man wusste das einfach nicht besser. Aber das hat in mir unglaublich viel ausgelöst. Kommen wir später noch dazu.
0: Okay, ja, weil du es gerade gesagt hast, ADHS wird als Anführungsstriche Makel, ich finde es absoluten Quatsch, man ist halt aufgeweckter, sage ich jetzt einfach einmal. Ne?
2: Also gut, du machst ja da unglaublich viele Tests, musst unglaublich viele Fragen beantworten, auch im persönlichen Gespräch. Und der Psychiater, mit dem du dann das Abschlussgespräch führst, der hat dann zu mir gesagt, Herr Gimmer, ich kann Ihnen nur einen Tipp geben, wenn Sie einen Live-Auftritt haben, nehmen Sie die Tablette nicht, weil das verändert Sie. Und ich habe das ausprobiert, ich nehme die Tablette überhaupt gar nicht, weil ich einfach gespürt habe, was das mit mir macht. Und ich habe es nicht als positiv empfunden. Klar, du bist in manche Bereiche konzentrierter und fokussierter, aber Witz vom Olli auf der Bühne funktioniert nur, wenn du vollen Zugriff auf alle Hirnwindungen hast. Mhm. Weil ich ja eine halbe Stunde in der zweiten Halbzeit auf Zuruf arbeite. Das heißt, das Publikum gibt mir ein Stichwort und ich liefere sofort ab.
0: Okay.
2: Und das funktioniert nur, wenn du auf die Leistungsfähigkeit deines Gehirns zugreifen
0: ja,
2: kannst.
0: Das ist ja, was beim Witze erzählen ja eigentlich so das Ding ist. Manche sagen ja auch zu mir, Richie, erzähl mir mal einen Witz. Und dann sage ich, so aus dem Stegreif schon raus, funktioniert das nicht. Aber wenn wir im Gespräch ist und dann fällt irgendwo ein Stichwort, dann macht sie einen Schnackler und dann fällt da irgendein blöder Witz dazu.
2: Ja, und das war, weil du gerade erzählt hast, studiert dual. Das ist ja genau das Verrückte, dass ich einen Scanner habe, der nur auf Stichwortsuche geht. Gibt es den wunderschönen Witz, wo der Rigobert und der Helmfried sich treffen und dann sagt der Rigobert zum Helmfried, sag mal, was machst du gerade? Dann sagt er, ich studiere dual. Dann sagt der Anna, hast du mich gerade Aal genannt?
0: Dual.
2: Ich studiere dual. Weltklasse.
0: Ja. Er ist sehr schlüpfrig. Sehr schlüpfrig, der Witz.
2: Ja, gut. Kann man sehen, wie man will.
0: Also gut, dann gucken wir mal, wie er guckt. Ich habe da was rausgesucht. Henk Häberle, guck mal, wie der guckt. Viel Spaß.

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0: Das ist doch ein Drittel von dem GTI. Österreich ist U-Boot.
1: Guck mal, wie er da guckt, der Henk Häberle. Ja, ja, wenn er in die Gucknei guckt. Ja, hast du in der Guck auch was drin?
2: Du, es hängt ganz davor ab, was du jetzt meinst.
1: Aber mit welcher Guck?
2: Genau, aber es ist ja tatsächlich so, dass ich ja auch Aufklärungsarbeit leiste zum Thema Dialekt, weil ich erzähle einen Witz, wo es dann um einen Supermarkt geht und dann sagt die Oma, gäbe es immer nur Guck. Ja, jetzt erzähl es mal in Berlin oder in Hamburg oder in Dresden oder in Leipzig. Dann musst du ja erklären, was ein Guck ist.
1: Das ist wie ein Regge und.
2: Ja, das ist wie ein Regle oder ein Röhrle. Ja. Wenn sie mal ein Röhrle, ja, dann gucken sie dir ja an, wie wenn du von einem anderen Planet kommst. Und ich finde, Dialekt ist was Schönes, was Besonderes. Und ich hätte es nie für möglich gehalten, dass ich als Pforzheimer Malermeister mit badisch, leicht schwäbischem Dialekt allein im Auto sitze, mir Witze erzähle, dass es überhaupt jemand gefällt. Mhm. Das ist total verrückt.
1: Ja, ja, ja. Das ist ja das Spannende. Und die Leute wollen aber auch die Dialekte hören. Man sieht es ja auch, gehen wir mal Bühlen-Schäler an zum Beispiel, als Monnem. Ne? Ja. Wenn der auf der Bühne steht und im Monnemerisch da loslegt, da bricht das Volk zusammen.
2: Ja?
1: Und das ist ja im Prinzip bei dir so und auch bei anderen Comedians, die in dem Dialekt arbeiten, die kommen halt auch gut an und die haben halt auch ein gutes Publikum. Und das sind auch, dann sind auch die Studios, also Studios, die Theater dann auch voll, wo die Leute dann halt kommen. Wie viele Leute kommen bei dir denn im Schnitt?
2: Das hängt ganz davon ab. Ich glaube, das Kleinste, was ich gespielt habe, war 50 und das Größte 3500. Mhm. Und aber am Ende des Tages geht es mir wirklich um die Stimmung. Und wenn ich jetzt nur so ein Beispiel, ich spiele jetzt wieder im Spätjahr in Basel im Fauteuil, ist für mich auch unglaublich besonders, weil das ist die Veranstaltungsstätte, an der Emil Steinberger mit, glaube ich, 89 jetzt immer noch spielt. Er lebt ja in Basel. Und Emil Steinberger war ja für mich so eigentlich die erste Berührung mit Comedy, weil wir hatten Schallplatte von Emil Steinberger. Mhm. Und dass ich mal auf der gleichen Bühne stehe wie er, hätte ich damals nicht für möglich gehalten, also auch bis ein paar Jahre davor nicht. Aber das sind im Fauteuil, da gehen rein, ich glaube, 220. Mhm. Aber ich kann nur eins sagen, wenn ich dort bin, da ist immer ausverkauft. Wir sind jetzt sogar am Überlegen, ob wir zwei Veranstaltungen spielen, direkt, also samstags, sonntags oder freitags, samstags. Aber da brennt so die Luft. Mhm. Das kann dir eine Halle mit 1000, 2000, 3000, das erlebst du nicht, weil ich stehe nachher auf der Bühne und ich habe jedes Gesicht gesehen.
1: Und du hast auch den persönlichen Kontakt zu deinen Zuhörern und Zuschauern. Ne?
2: Du musst dir das so vorstellen, wenn du auf der Bühne stehst und wirst unvorsichtig mal mit dem Fuß nach vorne ausschlagen, hättest du einem in der ersten Reihe schon die Schneidezähne austreten. So kompakt ist das. Und das ist wirklich das ist wirklich was Außergewöhnliches. Oder Komödie in Fürth sind 440 Sitzplätze. Habe ich tatsächlich geschafft, innerhalb von 18 Monaten dreimal ausverkauft. Und da spiele auch die ganze Große, da hat schon H.P. Kerkeling gespielt und Markus Krebs und was weiß ich, wie sie alle heißen. Mhm. Musst du eigentlich auf deiner To-Do-Liste haben, dass du da gespielt hast. Und es sind.
1: Du hast ja auch mit Markus Krebs ja auch schon zusammen was gemacht.
2: Also. Ja. Der ist hinter der Bühne genauso wie auf der Bühne. Ein toller Typ.
1: Ja, das denke ich mir, weil, wie sagt man zusammen? Ich fand es jetzt auch so interessant, weil es gibt ja jetzt schon so einige Formate in Comedy, falsch, aber lustig zum Beispiel, was ja YouTube-Format geworden ist, auch beziehungsweise ARD-Mediathek-Format. Da hat ja der Till Reiners zum Beispiel auch gesagt, viele der Comedians sind ja auch mit Depressionsprobleme. Ne?
2: Ja,
1: man sieht es ja auch im
2: vollkommen Mund. Richtig, ja. Man glaubt es kaum, gell? Man denkt immer so, die Lustigen, ja, die sind lustig, ja, ja. Aber wenn du da dahinter schaust, siehst du eigentlich, wie viele, dass das tatsächlich eine Diagnose ist.
1: Mhm. Ja. Ja. Und das ist ja das Spannende an der ganzen Geschichte, da wird auch einiges kompensiert. Und aber es ist natürlich dann auch viel Talent dabei, wenn man das dann auch wieder beobachtet, was da produziert wird und was du dann auch selber ja auch produzierst und ja. auch die Witze, wie du sie dann auch rüberbringst. Das ist ja eine ganze eigene Art, die du ja hast und die ich jetzt zum Beispiel sehr, sehr, sehr nett finde. Weißt du, wenn du im Auto sitzt und dein Video machst, mit einem Witz erzählst und dann die Pointe kommt und du dann so vor Lachen dann in der Pointe bist und die nochmal wiederholst, ne?
2: Ja, viele denken ja, ich ziehe Nebelluft oder habe nicht alle Latte am Zaun, warum ich das wiederhole. Aber der Ursprung ist eigentlich ein ganz einfacher. Bei der ersten Witze, die ich im Auto sitzend erzählt habe, musste ich oft so lachen, dass ich selber meine eigene Pointe nicht verstanden habe und habe gedacht, das muss ich wiederholen.
1: Ja,
2: ja, und da kamen viele, einschließlich meiner damaligen Freundin, mach das nicht, wiederhol das nicht, das ist nix. Ja. Aber das war so in mir drin und ich mach das, ob das, weißt, wir haben uns ja davor auch schon unterhalten kurz. Manche sagen, Witz vom Olli, bleib mal weg. Ja. Und manche sagen, Legende der Mann. Und so, du kannst nicht jeden glücklich machen. Weißt?
1: Genau so sehe ich es auch. Entweder du hast deine Fans, die hören das, die wollen das und die nehmen das so an, so wie du bist und nehmen dich so, wie du bist, ja. Und nehmen dich als Mensch so, wie du bist und so mit dieser Art und Weise, wie du den Witz rüberbringst. Und ich sage dann einfach, ja klar, ich meine, das sind ja auch dann die drei, vier Blonden, die den Witz anhören, wo man nochmal zweimal oder dreimal die Freunde erklären muss.
2: Ja, genau, genau. Ja, aber es ist tatsächlich so, Mein großer Vorteil ist ja, dass ich von Comedy nicht lebe, sondern mein Handwerksberuf, meine Malerfirma mit 25 Mitarbeiterinnen und Mitarbeitern nach wie vor tagtäglich betreibe. Und ich habe nicht die Notwendigkeit, dass ich alles machen muss, um von Comedy zu leben und ich muss jetzt nicht im Supermarkt, bei einer Supermarkteröffnung hinterm, was weiß ich, Fastfood-Regal stehen und jemand Witze erzählen, weil der das gern hätte.
1: Mhm.
2: Ich habe auch meinem Management gesagt, ich werde an einer oder anderen Stelle Nein sagen. Der verdient halt kein Geld mit mir. Aber das möge die an mir, dass ich auch da berechenbar und geradeaus bin und nicht sage, ja, ich mache es, aber dann mache ich es halbherzig. Nee, das
1: ist... Es muss ja auch Spaß machen.
2: Ja, ja.
1: Es muss auch vom Herz her, von der Seele her auch ankommen. Wenn du es dann vergnügt machst, dann sage ich einfach mal, dann kommt es auch vergnügt rüber.
2: Ja, ja. Ja. Und das ist für mich auch der Punkt, wo ich sage, Comedy ist für mich ein Ausgleich. Mein Handwerksbetrieb, den führe, weil es mein Baby ist. Ich habe, wie gerade vorhin schon gesagt, 1979 meine Lehre begonnen, 1991 meine Eltern den Betrieb abgekauft und ab 1992 dann allein geführt. Also das mache ich jetzt auch schon eine Weile. Und das ist mein Baby. Und ich habe Mitarbeiter dabei. Letztes Jahr im Januar habe ich einen Mitarbeiter, dieses Jahr im Januar habe ich einen Mitarbeiter nach 45 Jahren verabschiedet. Und da bin ich sehr traditionell, auch sehr pflichtbewusst und sehr...
1: Das ist dann auch der ernste Teil in deinem Leben, ne? Sagen wir mal so.
2: Ja,
1: also,
2: ja,
1: also
2: natürlich.
1: Es besteht ja nicht nur die ganze Zeit nur aus Witzen und Humor, sondern es gibt natürlich auch die ernsthafte Seite, die auch respektiert werden muss und angenommen werden muss. Ja,
2: vollkommen richtig. Und es war ja auch, bevor Comedy in meinem Leben in der Art stattgefunden hat, wie es jetzt stattfindet, war ich auch schon ein lustiger Kerl, aber nicht in dem Ausmaß. Mein Papa, wie gesagt, vor 13 Jahren verstorben, war für mich der begnadetste Witzeerzähler in meinem ganzen Leben. Und er hat mir auch immer erklärt, wie man sich Witze merkt und dass das über Bilder am besten funktioniert. Und das habe ich so wirklich eins zu eins aufgenommen. Und das war also der Held meiner Kindheit, meiner Jugend. Und auch wenn ich jetzt heute zurückblicke, weiß ich und spüre eigentlich, wie wertvoll mein Papa in meinem Leben war. Und ich finde, es gibt nichts Schöneres, wenn du als Sohn zurückblickst und sagst, mein Papa war mein Held. Und das nehme ich für mich auch in Anspruch, dass es der Wunsch ist, dass mein Sohn, der jetzt 5 ist, später mal sagt, mein Papa, das war mein Held. Ja, der,
1: und Vorbild.
2: Ja,
1: und
2: das ist erstrebenswert. Und klar, der Learjet kommt auch irgendwann.
1: Ja, da haben die was angefangen.
2: Ja. Aber ja. Nee, das, mein Alltag hat sich schon deutlich geändert durch Comedy. Manchmal, da bin ich auch ganz ehrlich, sage ich zu meiner Familie, Comedy ist schon hartes Brot, weil wenn es dir nicht gut geht, wenn du nicht gut drauf bist, dann lustig zu sein, das ist schon schwierig. Da gehört auch ein hohes Maß an Professionalität dazu. Aber das Verrückte dabei ist, ganz kurzes Beispiel, ich weiß noch, bin zum Auftritt gefahren, hatte Kopfschmerzen und habe keinen Bock, ganz ehrlich. Meine älteste Tochter, die ist jetzt 34, die hat mal einen ganz prägenden Satz zu mir gesagt, Papa, lügt dir die Welt nicht schön. Und genau so ist es. Ich habe keinen Bock gehabt und ich habe Kopfschmerzen gehabt. Und im Auto habe ich gedacht, boah, jetzt drehe ich rum und nein, fahr hin, weil ich bin ja ein sehr zuverlässiger Mensch. Und kein Spruch, das war einer der besten Auftritte, die ich in meinem Leben gespielt habe. Weil ich dann plötzlich so... Dann empfangen dich Menschen und die freuen sich, dass du da bist und die lachen und die machen Selfies und die nehmen dich in den Arm und bedanken sich dafür, dass du dreimal in der Woche im Auto sitzt und sie zum Lachen bringst und sie erzählen dir, du bist ein Teil der Familie, weil du dreimal auftauchst und lustig bist und uns Leben ein Stück weit leichter machst. Und dann war ich so und dann war das plötzlich weg. Mhm. Ja, aber auf dem Weg dahin, ey.
1: Ja, aber manchmal brauchst du diesen Ticker, wo man einfach dann sagt, okay, jetzt, oh, und das hat mir jetzt gut getan. Ja. Und dann kommst du auf einmal in die ganz andere Sache rein und dann ist das alles auf einmal in Vergangenheit. Und ich sag das dann auch, so wie es ist. Und mein verstorbener Onkel, der war auch sehr humorvoll und hat auch immer die schmutzigsten Witze erzählt. Und er hat selbst noch am Sterbebett hat er noch zur Krankenschwester gesagt, Schwester, bringen Sie mir eine Tube Senf bitte. Ja, wieso brauchen Sie eine Tube Senf? Aber wenn ich Ihre Beine so sehe, die würde ich jetzt gerne mit einer Tube Senf vernaschen. Ja? Und nächsten Tag ist er dann eingeschlafen. Ja? Und also wie gesagt, er hat seinen Humor bis zum Schluss nicht verloren. Und das sind dann auch die Momente, und das ist bestimmt auch bei deinem Papa so gewesen, dass der dann auch gesagt hat, von oben runter, bupp, das Leben geht weiter.
2: Ja, vollkommen richtig. Ja?
1: Und mach dein Ding.
2: Und ich bin jetzt nicht so der Esoteriker, aber ich kann mich an einen weiteren Auftritt erinnern, das war in Balingen bei der Landesgartenschau. Das müsste jetzt im Sommer 3 Jahre her sein. Und ich weiß es noch, ich habe im Sommer immer 2 Monate Auftrittspause, weil da geht es nur Open Air. Und lange Rede, kurz

0: 600 Stühl bestuhlt, 2 Stunden vorm Auftritt saßen da schon 400 Leute. Da sage ich zu dem Veranstalter, du, ist da vor mir noch eine andere Veranstaltung? Nee, die kommen alle wegen dir. Ja? 1,5 Stunden vor dem Auftritt waren die 600 Sitzplätze voll. Dann sind die noch zur Hauptbühne gerannt, weil das war die Nebenbühne. Wenn die gewusst hätten, dass das so viele sind, hätte ich auf der Hauptbühne gespielt. Sind zur Hauptbühne gerannt, haben weitere 400 Stühle geholt. Stunde, 45 Minuten vor dem Auftritt waren die auch voll. Dann war es zum Schluss 1300 Zuschauer, 300 standen außenrum. An einem Sommerabend, wie er schöner nicht sein konnte. Ich bin auf Bühne gegangen und bin mir vorgekommen, wie Thomas Gottschalk live mit Wetten, dass auf Mallorca. Und kein Spruch, Richie. Ich hätte kein Auto gebraucht zum Heimkommen von Balingen nach Pforzheim. Ich hätte rennen können. Ich habe so viel positive Energie vom Publikum bekommen. Mhm. Das kannst du dir nicht vorstellen. Es hat mich wieder,
1: Es gibt Energie, das tankt du, auf. Ja. Ja.
0: Ich habe so Glücksgefühle gehabt und war, das hat mich wochenlang begleitet. Es war unglaublich. Also deshalb, das, was Comedy in meinem Leben da für Auswirkungen hat, das kann man sich gar nicht vorstellen.
1: Ja, ja. Ja. Wenn man dann andere Menschen dann glücklich macht.
0: Ja,
1: ja. Ja. Gut, dann reisen wir jetzt mal nach Gotham City. Das ist auch ein Wunsch von dir. Mit von R. Kelly. Gotham City. Viel Spaß.

0: Gotham City von R. Kelly, ja. Und Learjet, eigentlich ist es ja das Batmobil.
1: Ja, genau.
0: mit dem Olli hergekommen ist.
1: Genau.
0: Ja, liebe Hörerinnen, liebe Hörer, ihr habt natürlich die Möglichkeit, wenn ihr Fragen habt an den Olli, dann könnt ihr das tun. Und zwar unter 0716194424. Telefonisch. Leider funktioniert WhatsApp heute nicht. Oder ihr, wenn ihr schreiben wollt, dann bitte an studio@radiofips.de oder geht direkt auf die Homepage von Radio Fips. Da gibt es auch das Kontaktformular. Da könnt ihr dann auch reinschreiben. Und natürlich mein treuester Zuhörer, der Klaus, der hat ja schon meine Privathandynummer auch schon lange Zeit, weil wir uns ja vom Laufen kennen. Und ja, er schreibt mir: Hallo ins Studio, danke für diese Sendung. Kenne den Olli eigentlich nur vom Auto. Wusste nicht, dass Olli auch richtige Auftritte bietet. Bin gerade am Stöbern in den Terminen. Mit landwirtschaftlichen Grüßen aus dem anfassbaren Modelltraktor-Erlebnisland. Ja, der Klaus Mauermeier, der Traktor-Willi. Ja, PS, muss eigentlich die ganze Malermannschaft seine Witze von morgens bis abends aushalten. Und wer nicht lacht, fliegt.
1: Nee. Ja. Es ist tatsächlich so, dass der eine oder andere Mitarbeiter dann schon mal fragt, wenn ihr 2 Wochen keinen Witz erzählt, ob sie sich Sorge machen müssen. Aber ich finde es muss ja nicht immer ein Witz sein. Also es kann ja ein lockerer Spruch sein, so nach dem Motto, wenn da an einem vorbeiläufst, einfach mal sagen, so wie du schaffst, würde ich mal gern Urlaub machen. Und dann hast du den Lacher auf deiner Seite. Oder mein Vater hat zu mir immer gesagt, wenn du mithilfst, ist mir, wenn 2 andere loslassen. Ja, und das sind so, ich finde auch Situationskomik, das muss nicht immer ein Witz sein. Es gibt ja auch lustige Momente und humorvolle Begebenheiten. Aber ich finde halt einfach wichtig, dass man was zum Lachen hat und dass man Humor Platz im Leben einräumt.
0: Ja. Also wenn du noch langsamer arbeitest, dann ziehst du die Farbe von den Wänden runter und tuschst sie in den Eimer rein.
1: Oder so. Oder so.
0: Ah, weiß es ja nicht. Der Klaus, der schreibt nämlich auch, ach ja, tausche einen Traktor-Freifahrschein für seinen 5-jährigen Sohn gegen eine Eintrittskarte. Wenn Olli mit seinem Sohn beim Traktor-Willi war, ist Olli ja auf alle Fälle ein Held.
1: Du, dann muss man mal die Kontaktdaten schicken, dass ich den Traktor-Willi mal besuchen kann, weil... Das wissen die allerwenigsten. Mein Junior ist ein absoluter Traktor-Fan. Ich könnte jetzt da auf meinem Mobiltelefon, glaube ich, 40 Bilder zeigen, wo er vor Traktoren steht oder in Traktorfelge sitzt. Also mit dem Traktor kriegst du ihn hundertprozentig.
0: Okay. Na dann vermitteln wir das.
1: Okay.
0: Ja, das machen wir. Ja, siehst du, Klaus, schon wieder hier. Dann kommt er dich in Eislingen besuchen in der Halle.
1: Why not? Why not?

0: Scheiße umgesetzt. Ach ja, Mann, die Zeit, die rennt. Wir sind gleich schon am Ende der ersten Stunde.
1: Aber wahr.
0: Und
1: wir haben doch gerade erst angefangen.
0: Wir haben gerade erst angefangen. Das ist schon Wahnsinn, gell? So kann's gehen, ja, mit uns. Ja, wir arbeiten jetzt uns mal hoch zum Rolls-Royce, oder?
1: Je nachdem. Also wie gesagt, ich habe ja 2010, 2011, beziehungsweise es ging eigentlich in 2009 los, habe ich die Weiche gestellt zu einer schweren Burnout-Erkrankung und Depressionen. Und das endete Anfang 2011 darin, dass ich noch nicht einmal mehr in der Lage war, die Tür von meinem Auto aufzumachen, weil ich, und jetzt komme ich wieder zu dem Thema Hauptschule zurück, weil ich das Gefühl hatte, dass ich in der Gesellschaft als Maler- und Lackierermeister und Hauptschüler nur akzeptiert werde als jemand Besonderes, wenn ich viel Geld verdiene. Mhm. Weil dann bin ich ein wichtiger Teil der Gesellschaft. Und das war so, steckte ganz tief in mir drin, hat aber dazu beigetragen, dass ich ja im Schnitt so 16, 17, 18, einmal 19 Stunden am Tag gearbeitet habe. Und Anfang 2011 hat man es dann den Stecker gezogen. Und da war ich nur glücklich, wenn ich gesehen habe, wie viel Geld ich verdiene.
0: Das ist auch das Problem, weil wir es ja vorher angesprochen haben, Depressionsgeschichten, Burnout. Man will ja immer unbedingt 100% bringen und diese 100%, die man ja nie erreicht, die versucht man mit aller Gewalt zu erreichen, aber man erreicht sie nie und man brennt sich dann immer mehr rein in die ganze Geschichte und hängt sich rein, bis man mal zu dem Zeitpunkt ja kommt, wie du sagst, dann bricht man dann komplett zusammen, da hat man nicht mal mehr die Kraft, morgens sogar aufzustehen und rauszugehen. Ne?
1: Ja. Nee, und dann halt auch so Glaubenssätze, die man irgendwann mal aufschnappt. Mein Vater hat immer gesagt, ja, wenn man reich werden will, dann muss es wehtun. Ja, so nach dem Motto, man muss viel arbeiten. Lange Rede, kurzer Sinn. Seit ich Comedy mache, hat sich auch da mein Werteverhältnis komplett auf den Kopf gestellt. Ich verdiene heute weniger als damals, in meine ganz harte Zeit. Aber ich genieße es, ich habe Freude am Leben. Ich bin dankbar und demütig, dass ich gesunde Kinder habe und gesunde Enkelkinder habe und auch mal mittags um zwei ins Eiscafé sitze und der liebe Herrgott einen guten Mann sein lasse und mich darüber freue, dass das Wetter schön ist und dass ich nicht darüber nachdenken muss, ob ich mir 3 Bolle Vanilleeis kaufe oder 4 Bolle Vanilleeis. Also das ist schon ein unglaublicher Luxus und da hat sich mein Werteverhältnis komplett auf den Kopf gestellt. Komplett.
0: Ja, man muss, wie gesagt, man kann ja dann froh sein, wenn man eine Familie hat, die hinter einen steht und einen dann noch hochhält. Und ja, wie du es selber gesagt hast, du musst ja auch für deine Kinder auch da sein und du willst auch für deine Kinder da sein. Das ist ja ein ganz, ganz wichtiges Thema.
1: Mhm. Ja, wobei das hat sich eigentlich, also meine Frau und ich, wir haben uns dann damals getrennt in der Phase. Und ich war da schon ein Stück weit alleine auf weiter Flur. Und ich selber natürlich habe ja dazu beigetragen, dass ich gar keinen Kontakt mehr mit meinen Freunden und mit meiner Familie hatte und keine Hobbys mehr und keine sozialen Kontakte. Ich habe ja nur gearbeitet. Ich habe mir ja zum Ziel gesetzt, wirklich richtig reich zu werden. So, nochmal, ich bin nicht hier, um die Welt schön zu lügen. Mein Ziel war, wirklich reich zu werden. Das Blöde ist nur, dann habe ich Monate gehabt, da habe ich brutto 40.000 Euro verdient mit meinem Malerbetrieb. Habe mit 30 eigenen Leuten und 40 Subunternehmer geschafft. Ich habe ein ganz großes Rad dreht. Aber ich kann nur eins sagen, auch das war noch nicht genug. Auch das war noch nicht genug, weil ich mir gedacht habe, du hättest noch mehr arbeiten können, du hättest noch perfekter arbeiten können. Und es war komplett krank, schlicht und ergreifend, komplett krank.
0: Und dann vergisst man alles andere drumherum. Hören wir uns gleich in der zweiten Stunde an.
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3: Ja, und damit sind wir jetzt in der zweiten Stunde der Sendung Durchblick hier auf Radio Fips. Mein Name ist Richie Nuschel und zu Gast ist heute der Oliver Gimper. Und zwar, ja, ihr kennt ihn aus den sozialen Medien, Witz vom Olli. Und bestimmt haben auch schon einige von euch ihn auch schon live auf der Bühne gesehen. Und wir haben jetzt in der ersten Stunde auch mal so ein bisschen die andere Seite vom Olli kennengelernt. Und da sprechen wir jetzt auch noch weiter und dann werden wir mal hoffentlich, dann gehen wir dann auch so auf die komische Schiene, oder Olli?
4: Ja, also wenn das gewünscht wird, gar kein Thema, gern, das ist ja ein Teil, ein nicht zu vernachlässigender Teil meines Lebens, Witz vom Olli und Comedy, aber wie gesagt, ich rede auch auf der Bühne über die Dinge, die mir widerfahren sind, in der Hoffnung auch, dass es Menschen erreicht, die vielleicht ihre eigene Situation überdenken. Ich habe auch mit einem Sportwissenschaftler, mit dem Ralf Warnatz aus Augsburg, eine Vortragsreihe ins Leben gerufen, die heißt «Von überlastet zu überglücklich», weil mir einfach auffällt, gerade jetzt speziell im Handwerk, wie viele meiner Handwerkskollegen echt am Limit sind. Mhm. Und ich denke immer, das, was ich erlebt habe, das muss keiner erleben, weil ich bin ja dem lieben Gott dankbar, dass ich weder einen Schlaganfall noch einen Herzinfarkt gekriegt habe. Das wäre ja eigentlich die logische Konsequenz meines Handelns gewesen. Denn wenn du 17, 18, 19 Stunden arbeitest, dich während dem Autofahren ernährst mit irgendeinem Junkfood, auf gut Deutsch gesagt, du kriegst dann irgendwann deine Quittung. Das ist so sicher wie das Amen in der Kirche. Ich habe, wie gesagt, das Glück, dass ich die richtigen Menschen in der Phase um mich rum hatte, die einfach darauf geachtet haben, dass ich wieder meinen Weg ins Leben zurückfinde. Mein Kardiologe an der Stelle hat die Schwere meiner Erkrankung erkannt, hat mir dann auch einen Profi vermittelt, der ambulante Burnout- und Depressionsbehandlung macht. Der mir auch gleich beim ersten Termin gesagt hat, Herr Gimper, wenn ich Sie in eine Klinik bringe, kommen Sie zurück und dann ist gar nichts mehr übrig. Dann gibt es ja Firma nicht mehr, dann fallen Sie ins Leere und dann wird es noch schlimmer als das, was Sie jetzt schon haben. Mhm. Ich nehme Sie an der Hand und führe Sie durchs Leben und helfe Ihnen im Notstrombetrieb, Ihren Laden weiter zu betreiben und Sie wieder so aufzustellen, dass Sie allein wieder lebensfähig sind. Mhm. Und das ist eine Mammutaufgabe, das kann ich nur sagen.
3: Das ist ja das Problem, wenn du da wirklich in dieser tiefen Depression drin bist und es kommt ja auf die Schwere der Depression an. Ja. Im Normalfall gehst du in eine Notfallklinik, dann gehst du 3-4 Wochen rein als Depressionspatient. Ja, aber es gibt dann auch, wenn ich dann hier bei uns in Göppingen ins Christophsbad schaue, da gibt es dann auch Stationen, wo dann die Menschen 3 Monate drin sind.
4: Ja, klar. Ja, klar.
3: Und 3 Monate sind dann in dem Fall dann schon zu lange Zeit. Dann wärst du weg. Und wenn du ambulant unterstützt wirst, hast du natürlich eine Chance, das in den Griff zu kriegen.
4: Ja. Aber das war ein extrem harter und schwerer Weg. Also das ist kein Streichelzoo. Nee. Da will ja auch niemand was vormachen, weil ich schätze mal mindestens 3 Monate jeden Abend ins Bett gegangen und habe mir gewünscht, dass der große Meister für immer das Licht ausschaltet und ich wäre bereit gewesen. Das Erschreckende an der Situation war, dass ich mich selber so gar nicht kannte. Ich war immer ein optimistischer, positiver, lebensbejahender Mensch. Und jetzt bin ich plötzlich ein Mensch, der von Versagensängsten geplagt ist, der Angst hat, morgens aus dem Haus zu gehen, der sich wünscht, nicht mehr am Leben zu sein. Das war ein komplett anderer Olli, den kannte ich vorher nicht. Und da erstmal mit klar zu kommen.
3: Das ist das, was dann viele Leute dann auch wirklich erschreckt und dann singen. Mensch, du bist doch so ein lustiger Mensch.
4: Ja, ja.
3: Du bist doch so. Jetzt nimm den Kopf hoch.
4: Richie, genau das ist ja das, was du in dem Moment am allerliebsten hören willst. Jetzt stell dir doch nicht so.
3: Genau.
4: Weißt du?
3: Genau.
4: Reiß dich mal zusammen.
3: Ja.
4: Ja. Dann wird dir ja noch viel klarer, dass du ein Loser bist. Ja. Und das da wieder auf den Füßen zu landen und das ist keine einfache Aufgabe. Ich hatte das Glück, muss ich an der Stelle wirklich sagen, ich hatte das Glück und ich bin sehr christlich erzogen worden. Vielleicht war es auch wirklich von oben gewollt, dass mir mein Kumpel Wolfi aus Neuseeland schreibt. Das müsst ihr euch vorstellen. Ich sitze morgens um 7 Uhr in Karlsruhe auf dem Parkplatz von meinem Therapeut im Auto und warte, weil ich um 7.15 Uhr meinen Termin habe.
3: Mhm.
4: In dem Moment klingelt mein Mobiltelefon und ich sehe eine WhatsApp-Nachricht, da war das verhältnismäßig neu, von meinem Kumpel Wolfi. Sprachnachricht: Olli, ich fahre jetzt gerade heim vom Geschäft mit der Fähre. Bei WhatsApp habe ich gesagt, kann man sich Videobotschaften schicken. Erzähl mir mal einen Witz. Du warst früher der beste Witzeerzähler und es war wie ein Reflex. Ich kann es heute noch nicht erklären. Es war wie ein Reflex. Ich habe mein Mobiltelefon genommen, habe es in den Navigationsschacht gelegt und habe meinem Kumpel Wolfi einen Witz erzählt. Und jetzt kommt der magische Moment. Und in dem Moment, wo ich über meinen eigenen Witz lachen musste, ich habe mich im Mobiltelefon gesehen und ich habe mich lachen hören. In dem Moment ist mir ein Gedanke durch den Kopf gegangen und der war: Olli, es wird alles wieder gut. Und ich kann nicht erklären, wo der herkam, aber er war da. Mhm. Er war da und er ist nicht mehr verschwunden. Und in dem Moment, das war wie alles in Zeitlupe. Ich habe mich lachen hören und ich habe mich gesehen, wie mir Tränen runterlaufen vor lauter Lachen. Und dann plötzlich war mir klar, wie wichtig Lache ist. Und ich habe überlegt, wie lange habe ich schon nicht mehr so gelacht wie in dem Moment.
3: Mhm.
4: Und es hat mich so tief berührt, und dass, wenn ich heute ins Auto sitze, dass ich den Moment immer noch in mir trage, wenn ich da sitze, weil viele sagen, die ist so ein Schwachkopf, der hockt im Auto, erzählt sich selber einen Witz, den er schon kennt und lacht sich tot drüber. Das sind viele Dinge. Ich kann über mich selber lachen, ich kann über die Bilder in meinem Kopf lachen, die so einen Witz hervorruft, wie zum Beispiel jetzt so ein einfacher, den man sich gut merken kann. Vater und Sohn gehen in den Zoo und der Sohn sagt zu seinem Vater: Du Baba, der Gorilla im Käfig, der ist aber ganz schön hässlich. Und dann sagt der Vater: Buh, sei ruhig, wir stehen an der Kasse. Weißt du?
3: Ja.
4: Und die können die fünfmal in der Woche erzählen.
3: Ja, der ist schon nicht schlecht.
4: Und das trage ich so tief in mir, dass das jedes Mal, wenn ich dreimal in der Woche, wenn ich im Auto sitze, dass dieser Moment immer noch allgegenwärtig ist.
3: Das ist auch mit Papa und Sohn, die Kannibalen sind, ne?
4: Richtig, genau, genau. Ja, ja. Du, Baba, wo der Vater und der Sohn durch den Urwald laufen und sie sehen eine bildhübsche Blondine. Und der Bu sagt zu seinem Vater: Du, Baba, komm, die fressen wir. Die nehmen wir mit heim und daheim essen wir sie. Und dann sagt der Sohn: Du Depp, die nehmen wir mit heim und fressen die Mama.
3: Genau. ganz genau. Ja, das sind die Witze, die ich auch liebe.
4: Ja.
3: Ja, und schaut einfach in den Social Media, guckt nach Witz vom Olli, guckt auf witzvomolli.de, da findet ihr dann auch definitiv auch die Termine, wo er dann auch auftritt in der nächsten Zukunft. Wir wollen es jetzt nicht vorlesen, das könnt ihr dann alles selber lesen.
4: Genau. Also
3: nochmal www.witzvomolli.de, Witz vom Olli, ein Wort, und Olli mit Doppel-L.
4: Genau, richtig.
3: Muss man auch noch dazu
4: ganz
3: sagen.
4: Ganz wichtig.
3: Ganz wichtig. Ja, also Siehst du, das sind so die Seiten, aber wie ich ja vorher schon gesagt habe, auch Till Reiners zum Beispiel hat es ja auch in dieser einen Aussage, da war ja auch diese Frage, Antwortspiel, was er ja gemacht hat. Und man sieht es ja auch beim Thorsten Sträter zum Beispiel.
4: Ja, kein schwerer Fall.
3: Ja, und der ist ja auch, ich glaube, Schirmherr von der Depressionsliga, wenn ich es richtig im Kopf habe. Ich meine Depressionsliga, deutsche Depressionsliga. Und ich finde es gut, dass da auch offen drüber gesprochen wird, dass man dann auch sieht, hallo, hier sind Menschen, die Depressionen haben und Depression ist eine Art Krankheit, die für einen Anführungsstrichen gesunden Menschen schwer zu verstehen ist. Wenn draußen die Sonne scheint, aber bei den Menschen selber im Kopf halt nicht die Sonne scheint, sondern die Regenwolken ganz tief hängen. Und ja, aber dann wiederum mit solchen Dingen, wie du es jetzt auch gesagt hast, dann kommt der Funke, dass der Kumpel sagt, komm, erzähl mir einen Witz per Video und dann auf einmal macht's Klick und dann kommt auf einmal ein ganz anderer Weg ins Leben.
4: Ne? Absolut, absolut. Und es ist auch unglaublich, wie das, also ich, wie gesagt, ich bin tief dankbar für alles, was daraus entstanden ist. Ich habe es ja gerade vorhin schon gesagt, unser Jüngster ist jetzt 5 Jahre alt. Mhm. Und das ist für mich, wenn der mir ansieht, der sieht mir ins Herz. Anders kann ich es gar nicht sagen. Das, was ich da empfinde und diese tiefe Liebe und diese auch, das weckt natürlich auch meinen Beschützerinstinkt und so. Das ist für mich, und das ist das Verrückte dabei, wenn ich dann dran zurückdenke an die Zeit, als ich Depression hatte. Das kann ich gar nicht beschreiben. Weil in diesem Moment, wenn du mir gesagt hättest damals, du wirst das erleben, hätte ich gesagt, vorher dreht sich die Welt in die andere Richtung. Das hätte ich niemals für möglich gehalten. Mhm. Ausgeschlossen.
3: Mhm.
4: Ja. Also deshalb halte ich auch Vorträge in Kliniken für psychisch Kranke, für Depressionspatienten, Burnout-Patienten, in Krankenhäusern, in, wie gesagt, Hauptschule, Werkrealschule, weil es mir einfach wichtig ist, auch Vorbild zu sein.
3: Das ist ein wichtiges
4: und
3: Thema.
4: Und ich sage da eins, ich rede auch in den Hauptschule, Werkrealschule darüber, dass ich mir selber beinahe mein Leben kaputt gemacht habe, weil ich nur wegen dem Geldverdienen geschafft habe, wie ein Brunnenputzer. Weil viele denken ja, Kohle verdienen, das ist wirklich das A und das O. Und dann sage ich, nee, zufrieden und wertgeschätzt durchs Leben zu gehen, gesunde Menschen in seiner Familie um sich herum zu haben, es ist unbezahlbar. Mhm. Es ist unbezahlbar. Geld verdienen, alles recht und schön, aber es reicht niemals. Du hast immer einen, der schneller das Auto fährt, du hast immer einen, der ein größeres Haus hat, du hast immer einen, der in der Position über dir ist. Und deshalb, also da bin ich wirklich, da gehe ich ganz offensiv damit um und will junge Menschen einfach sagen, dass das niemals der Antrieb sein darf in der Berufsfindung.
3: Ja, weil du es gerade gesagt hast mit dem Wert, da gab es einen Spruch, ich weiß nicht mehr, von wem es jetzt genau direkt kam, wenn eine Flasche Wasser im Supermarkt 50 Cent kostet, im Flugzeug kostet die Flasche Wasser 2 Euro, in einem Theater kostet die Flasche Wasser 5 Euro und woanders kostet sie 7 oder 8 Euro. Wenn du die Flasche Wasser bist, dann musst du doch einfach mal nur sehen, ob du dich vielleicht am falschen Ort aufhältst und nicht so wertgeschätzt wirst.
4: Ja, vollkommen richtig. Ja. Nee, und deshalb, da spreche ich ganz offen drüber und ich sehe es schon. Ich sehe schon, kommen schon die erste Witzerei.
3: Ja, genau.
4: Ja, klar.
3: Ja.
4: Thomas, einer meiner Lieblingswitze, ja, genau. Soll ich den jetzt gleich?
3: Ja, den kann ich gleich, ja.
4: Ja.
3: Der Thomas Blume hat geschrieben, vielen Dank, lieber Thomas.
4: Ja, also ich sehe ja nur die Anfangszeile. Achso, der Une, ja. Ja, genau. Ich mache da eine kurze Einleitung dazu. Treffen sich zwei Schneemänner, sagt der eine zum anderen, du, ich kann mir nicht helfen, hier riecht's nach Karotte. Und da passt natürlich, der vom Thomas Blume passt natürlich wie die Faust aufs bekannte Auge, wo sich die zwei Schneemänner treffen und der eine sagt zum anderen, ey Kamerad, hör mal zu, ihr habt ja 50 Euro, ich krieg nur 50 Euro von dir. Da sagt er, dann komm mal im Juli wieder vorbei, da bin ich wieder flüssig. Ja.
3: Das hätte dieses Jahr sogar früher gereicht.
4: Ja, ja, das wäre sogar Anfang Juni wäre das schon sogar durchgegangen. Weltklasse eben. Witz, den mir Markus Krebs bei sich zu Hause erzählt hat. Ein Weltklasse-Comedian.
3: Von Markus Krebs, sein T-Shirt fand ich ja immer genial. Das musste ich mir auch noch irgendwann mal besorgen, den Brennholzverleih.
4: Achso, ich dachte, der Mann hinterm Bauch hat auch noch irgendwie. Also, oder, ja. Aber Brennholzverleih, Weltklasse.
3: Das ist immer noch, Sehr schön, dann machen wir jetzt mal wieder ein Musikstückchen. Und zwar von Mikey's Mind, Chill 77 und Unchaps. Ich sag den Titel immer falsch an. Hört's euch an, er sagt sich selber an, der Titel.

0: oft. Er hat sich so oft selber angesagt. Papa UT. Von Mikey's Mind, Chill 77 and Unjobs. Ah, ja. Und wir haben hier uns schon nebenbei ein paar Witze erzählt.
1: Richtig,
0: wir machen
1: genau.
0: Uns so langsam mal warm, oder?
1: Ja, gern. Gern.
0: Ja, der Thomas hat nochmal einen reingeschrieben hier.
1: Richtig, finde ich klasse. Der passt ja wie die Faust aufs Auge, wo der Lehrer zu den Kindern sagt, wer von euch kann mir die drei Eisheiligen nennen, meldet sich der Rigobert und sagt, Langnese, Schiller und Mövenpick. Finde ich großartig. Ja. Ich mag auch Lehrerwitze. Meine jüngste Schwester, Grundschullehrerin, ich sage immer, dir geht's gut, du hast vormittags recht und nachmittags frei. Und da gibt es so einen schönen, wo die Französischlehrerin sagt, Rigobert, der französische Arbeit, eine glatte Sex. Und da sagt er, gracias.
0: Gracias. Ja, wenn es mit dem Französisch nicht klappt, dann macht man es halt mit Italienisch.
1: Ja,
0: in Barcelona.
1: Oder so. Nee, aber es gibt ja auch Witze, wo manche sagen, den verstehe ich jetzt nicht. Beste Beispiel ist, Mann, Frau haben sich über so Dating-App kennengelernt und sie gehen abends essen und haben ihr erstes Date und er sagt irgendwann zu ihr, hast du Kinder? Dann sagt sie, ja, eins, das ist fast zwei. Dann sagt er, ich weiß, wie viel eins ist. Schon Johann König könnte ich mich einnässen. Wirklich? Finde ich so klasse. Das ist ja auch oft so, du weißt gar nicht, ist es ein Witz oder ist es auch ein Stück weit vielleicht Realsatire, wo das Ehepaar beim Abendessen sitzt und sie sagt, Schatz, schmeckt das? Und er sagt, warum suchst du immer Streit?
0: Ja. Weißt du? Ist aus dem wahren Leben,
1: ja,
0: eigentlich.
1: Ne? Ja. So Ehepaar, lange Zeit verheiratet, wacht sonntagmorgens nebeneinander auf und sie schaut ihn ganz freudig, liebevoll, lächelnd an und sagt, Schatz, hast du heute Nacht von mir geträumt? Und er, ganz trocken, nein, ich habe gut geschlafen.
0: Also wo sie zu ihm sagt, guck mal Schatz, der Hungerhaken da drüben, die hat die gleiche Leggings an wie ich.
1: Yeah, Weltklasse.
0: Ja, und was sagt er?
1: Aber bei dir sind Blumen viel, viel größer.
0: Ach, schön.
1: Jetzt wird's wieder politisch unkorrekt. Eieieiei. Jetzt fehlt bloß noch, dass ich Witze über gehandicapte Menschen erzähle. Dann brennt darf, hier im Studio.
0: Darfst du über mich erzählen?
1: Du, Richie, ich habe da meine eigene Geschichte dazu, weil ich 2017 in München, also ich habe 2016 angefangen, aktiv allein Shows zu spielen. Und Anfang 2017 habe ich Thomas Beukert aus Günzburg kennengelernt. Er sitzt im Rollstuhl, hat Muskeldystrophie, kann seine Hände bewegen und der Kopf ein bisschen und der Rest ist mehr oder weniger ohne Funktion. Mhm. Und der kam in der Pause zu mir vorgefahren mit seinem Rollstuhl an die Bühne, hat gehupt, da bin ich vor Schreck schier von der Bühne gefallen und dann bin ich runter und habe gesagt, alles okay, wie findest du mein Comedy-Programm? Und er sagt wirklich, wortwörtlich sagt, öde. Dann sage ich, was? Ja, ausverkauft, Vollgas, alle Partystimmung. Sag ich, was? Ja, du hast noch keinen Witz über Menschen mit Handicap gemacht und wenn du das heute nicht machst, kleiner Mann, dann schreibe morgen bei Facebook, du hast mich diskriminiert. Und es war wirklich so, dass das mein Weltbild einmal auf den Kopf gestellt hat, weil ich habe die Botschaft da drin verstanden. Dann habe ich zu ihm gesagt, du Thomas, ich mache ja ungern Witze über Menschen, denen es schlechter geht als mir. Dann sagt er, woher weißt du, dass es mir schlechter geht als dir? Nächster Fehler.
0: Mhm.
1: Ja, also das
0: sind die Annahmen,
1: sieht
0: die
1: man
0: so
1: eigentlich, ja. Ja, ja, das ist das, was man denkt. Da denkt man, weil einer vielleicht blind ist oder im Rollstuhl sitzt, dem geht es schlechter als dir.
0: Muss
1: woher
0: nicht sein.
1: Weiß, ja,
0: muss nicht sein.
1: Kann ja sein, der hat gerade die beste Zeit seines Lebens, aus welchem Grund auch immer. Und es hat mich unglaublich verändert. Erstens mal, dass ich Witze über Menschen mit Handicap mache, aber auch, dass ich sensibler mit dem Thema umgehe, dass ich vor meine Auftritte durchs Publikum laufe und wenn ich sehe, da ist jemand, der im Rollstuhl sitzt oder der blind ist oder dem ein Arm fällt oder sonst irgendwas, dann springe ich über meinen Schatten, gehe hin und frage. Und ich habe noch nie eine Absage bekommen. Bei über 600 Auftritten, wo ich das gemacht habe, habe ich noch nie eine Absage bekommen. Mhm. Und die sind dann oft ganz verwundert und sagen, was, du fragst mich? Das ist doch heute selbstverständlich, dass das alle machen. Ich sage, ja, aber ich bin nicht alle.
2: Man muss das auch mal so gehandicapte Menschen, die jetzt eine Körperbehinderung haben oder egal in welcher Art und Weise, die nehmen ihr Leben genauso mit Humor. Und ich brauche bloß die Straße runterschauen und Grüße an dich, Bruno, wenn du zufälligerweise zuhörst. Er nennt sich selber einarmiger Bandit. Ja? Und er sitzt im Rollstuhl, hat nur ein Bein und nur einen Arm. Ja? Und, da kannst du auch den Witz machen. Ja? Ich bin auch körperlich behindert. Ich habe auch nur einen Arm auf der rechten Seite.
1: Vollkommen richtig. Ich glaube, das kommt von Otto Walkes oder so, wenn es richtig weiß. Ja. Aber es ist tatsächlich so, und es hat mir auch wachgerüttelt oder es hat mir auch richtig geschüttelt. Es gab die Situation, glaube ich, vor 3 Jahren oder 2 Jahren, wo Luke Modric, Cheyenne Garcia und Issa Akremi sich über die Sportler der Paralympics lustig gemacht haben, in einer Art und Weise, die bei mir wirklich Fremdschäme hervorgerufen hat, wo ich gesagt habe, nee, das geht nicht, Punkt. Und das hat mich aber in der Form motiviert, dass ich mir dann tatsächlich mal so ein paar Talkshows zu dem Thema Cancel Culture und Political Correctness und so angeschaut habe. Es geht ja heute nur noch mit Anglizismen, du kannst ja sowas nicht mehr normal sagen. Ja. Dass ich mich echt mit dem Thema beschäftigt habe, in der Form, dass ich das sogar in mein Comedy-Programm damals habe einfließen lassen. Da hat mein Management noch gesagt, boah, Olli, willst du echt so ein schweres Thema mit reinnehmen? Dann habe ich gesagt, ja, weil ich finde es wichtig, dass man darüber spricht, ohne mit dem erhobenen Zeigefinger, sondern ich habe einfach erklärt, wie zum Beispiel zu diesen ganzen Anglizismen, die in den Talkshows vorkamen, wie ich mich da dazu verhalte und was ich da draus mache. Nämlich, ich habe jeden englischen Begriff ins Deutsche übersetzt und siehe da, zu jedem übersetzten Begriff ist mir sofort ein Witz eingefallen. Und dann habe ich zum Beispiel erklärt zum Thema Shitstorm, was fällt mir für einen Witz ein? Jetzt wird es ein bisschen härter. Shitstorm. Was für ein Witz? Kommt der Mann zum Arzt, sagt er, Herr Doktor, kann man mit Durchfall baden? Sagt der Arzt, ja, wenn Sie die Wanne voll kriegen. Ganz klassisches Thema. Ja? Und so gibt es viele Begrifflichkeiten, wenn du die übersetzt, dann gibt es zum Beispiel, jetzt muss ich überlegen, Culture Proposal. Ich habe gedacht, ich kriege eine Note im Ohr. Also kulturelle Aneignung. Ja, warum sagt man dann nicht kulturelle Aneignung? Culture Proposal. Ja, mir hat es schiere Stecker raus. Und dann ist mir der Witz eingefallen, wo der kleine Junge, der Gianluca, kommt heim von der Schule und sagt, Mama, in der Schule sage ich alle, ich bin ein Mafiosi. Dann sagt die Mutter, Gianluca, mache dir keine Sorge, ich gehe morgen zu der Direktorin, ich spreche mit diesem Mann. Dann sagt er, ja, aber Mama, bitte mache das aussieht wie ein Unfall. Ja. Aber das ist kulturelle Aneignung, Culture Proposal für die Feinschmecker.
2: Und das ist das, was ja auch ein bisschen verstörend ist, kulturelle Aneignung. Einerseits wollen die Menschen, dass man kulturell sich weiterentwickelt, ja? Aber man darf sich nichts aneignen. Ja. Jede Kultur hat sich nur weiterentwickelt, weil sie sich irgendwo was abgeschaut hat und angeeignet hat.
1: Ja. Aber weißt du, ich komme aus einer Zeit, da war das noch normal. Da wird jetzt vielleicht der eine oder andere tief Luft holen. War das noch normal, dass man sich als Cowboy oder als Indianer verkleidet hat? Und da finde ich, ich sage ja auch immer vor meiner Show, für die Hüter des Goldenen Grals, für die Menschen, die politische Korrektheit tief in sich verankert trage, wird es eine ganz harte Nummer so einen Abend mit mir. Weil ich schieße da. Weißt du, es sind so einfache, wo die Frau in so einem Indianerreservat unterwegs ist, da in Amerika, und sie läuft da auf einen zu, der so eine Bärenkette umhängen hat, und sie läuft hin und sagt: Sagen Sie mal, Sie sind doch der Kette nach, sind Sie doch der Häuptling? Dann sagt er: Ja. Dann sagt sie: Aber Sie haben doch gar keine Federn, warum denn das? Dann sagt er: Ich bin in der Mauser. Ja, und da sage ich viele: Oh, sowas erzählt man noch nicht. Und nochmal, ich bin da wirklich. Es gibt Themen, zu denen ich keine Witze erzähle. Zum Thema zum Beispiel Pädophile, wenn du selber kleine Kinder hast, das geht für mich nicht. Ich wage mich bei dem Thema. Witze über Menschen, die nicht in Deutschland leben, wage mir nur nach Österreich, nach Frankreich, nach Italien, weiter weg. Wird es schon schwierig, das für andere Comedians machen. Ja. Und ich kenne ja auch einige große Comedians, jetzt Özcan Kosa, der als gebürtiger Türke gern Witze über Türke machen kann. Wenn ich das mache, wird es schon sportlich. Ja. Insofern weiß ich, wo ich zu Hause bin, ohne dass ich massetauglich bin, weil ein Comedy-Programm wie meins, da werde ich ja niemals einen Preis dafür kriegen, wenn ich Witze erzähle, wie unterhalte sich zwei Pobacke, sagt die eine zur anderen: Du, im Flur stinkt's. Da gibt's keine Preise dafür. Aber es gibt Lacher dafür, und das ist mein Lohn.
2: Und das ist eigentlich das Wichtigste. Ja. Lieber mal auf den Preis verzichten, aber dafür ein paar Lacher mehr.
1: Vollkommen richtig.
2: Genau. Apropos, im Flur stinkt's. Ah nee, hat mit Bad Dance jetzt eigentlich gar nichts zu tun, oder?
1: Nee, einer einer meiner Lieblings-Soundtracks, da sind wir wieder bei der Anglizismen, ich habe die sogar als Schallplatte, als Langspielplatte von Prince, die Musik, die Filmmusik, jetzt ist mir der deutsche Begriff zu Soundtrack eingefallen, die Filmmusik von Batman, Weltklasse, absolute Weltklasse.
2: Bist du Single? Nein, Langspielplatte.
1: Hui!
2: Hui!
1: Hui!
2: Hui.
1: Also jetzt wird's aber hui!
2: Jetzt wird's kompliziert. Okay, also Bad Dance von Prince. Viel Spaß.
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0: wird vielleicht schlecht getanzt. Bad Dance. Ah, nee.
1: Ja.
0: Bad Dance.
2: Aber ein geil, die Gitarre und die Prinzische Show, absolute Koryphäe.
0: Es
2: unglaublich.
0: Ist einfach ein Burner. Und der Knaller ist, erinnert euch, letzte Woche, da war er da mit dem Pfefferle, der Markus Zipperle. Und jetzt ratet mal, wer rechts von mir sitzt. Servus, Markus.
3: Ja, ich denke, wenn der Olli da ist, dann muss ich schon kommen. Das ist ja klar.
2: Und ich habe gedacht, wenn der Markus vorbeikommt, dann fahre ich von Forze her.
3: Extra deswegen, genau.
2: Ja, aber nur ein bisschen weg um Ritchie Vignano kommen.
3: Ja, und auch wegen der mordsmäßigen Gage, die du kriegst hier. Komm, hör
2: mal. Oh, hör mal.
0: Ich sage auch immer, ich bin unbezahlbar. Halbe Cent gibt's nicht. Und zwei von meiner Sorte Willkölner.
2: So. Ich hab extra noch Luft in der Reife gemacht von meinem Schubkarre, dass ich die Gage noch rausfahren kann. Ich habe ihn extra hart aufpumpt.
3: Ja. Ein Elefant im Keller, weißt du, ist runtertrampelt. Ich weiß nicht, wo noch damit.
0: Ja, ich hab das anders gelöst. Als ich jetzt das Urlaubsgeld bekommen habe, habe ich zweites Konto aufgemacht, weil das erste übergelaufen ist.
2: Du, aber das ist ja wirklich so. Ich fahre ja nach jedem Auftritt in Schweiz. Bring meine Gage in Zürich zur ABC-Bank. Und beim ersten Mal war ich da echt ein bisschen erschrocken. Ich habe da einen großen Auftritt gehabt und stehe an dem Bankschalter und habe den Geldkoffer vor mir und gucke so nach rechts, nach links und sage zu dem Bankaufsteller, in dem Koffer ist meine Gage drin, 1 Million Euro. Dann guckt er mir an mit ganz großen Augen und sagt, ja, Sie brauchen nicht zu flüchten. Armut ist in der Schweiz keine Schande, oder?
3: Die arme Künstler.
0: Jetzt könnte man ja einen Comedy-Clinch machen hier.
2: Du.
0: Soll man jeden 2 Minuten geben und er soll ja so viele Witze erzählen?
3: Wir erzählen einfach...
2: Du,
3: genau.
2: Was hast du für eine Berufsausbildung? Ich habe gehört, du machst jetzt Regisseur und Comedy und Stimme vom Äffle und vom Pferdle.
3: Genau, alles meine Ausbildung. Kaufmann.
2: Ja. Aha.
3: Mama hat gesagt, lerne etwas Gescheites.
2: Ja, okay. Und seitdem machst du Stimmen vom Äffle und vom Pferd.
3: Genau.
2: Das ist der Hafer und Bananenblues.
4: Ui, und der Olli ist da. Guck mal.
5: Ja, mir lehnt auch vor, sondern zu uns drei. So ist es.
2: Leck mich am Ärmel, mein... Ey, das sind Kindheitserinnerungen. Wir sind vor dem Fernseher gesessen. Hafer, das ist, was man haben muss.
4: Ich hab dich gesehen, da warst du nur so klug.
5: Ja, jetzt ist er ein bisschen größer.
4: Aber nicht auch.
2: Ich dreh komplett durch. 100 Punkte, Weltklasse. Ich finde es, wenn man das kann, mit seiner Stimme so eine Bandbreite abzubilden, ziehe ich echt den Hut. Meine Geschwister, gerade jetzt mein älterer Bruder Stefan, ein genialer Stimmeimitator, so, aber halt oldschool so. Ja. Helmut Kohl, geil. Willy Brandt wie hieß der andere da? Alter SPD-Recke. Komm ich nur drauf. Herbert Wehner, genau, Herbert Wehner. Das finde ich außergewöhnlich. Ich habe mit Guido Kanz, Matze Knob und Markus Krebs mal zusammengespielt. Und der Matze Knob, der kann ja Stimme, der kann Pep Guardiola. Ich hab mir in die Hose gemacht. Weltklasse. Ja. Und meine Fähigkeit ist Witze, mir Witze zu merken und Witze zu erzählen. Und aber Stimme nachzumachen, so wie du das machst, großartig. Ganz großer Sport.
3: Hannelore war tanken, kennst bestimmt auch Hannelore tankt, gell, und auf einmal merkt sie, oh Scheiße, Tür zugemacht, Schlüssel drin, gell, geht sie rein zum Tankwart, fragt, ob er irgendwas hat, damit sie wieder reinkommt ins Auto, sagt er, ja, so ein Draht, kann sie oben zum Fenster reinschieben, Hannelore geht rauf mit dem Draht und macht rum, gell. Tankwart guckt raus, ist da oder Stunde. Was tut denn die Frau? Geht dann aus, Hannelore probiert das Knöpfle irgendwie aufzuziehen. Im Auto hockt der Helmut. Bisschen links, rechts, oben, unten.
2: Hey, Bombe, geh mir fort. Ja. Aber das ist, ich sage ja, ich, ich, spiele ja Witze oder andersrum. Ich kriege ja, ich habe noch nie einen Witz erfunden, ich kriege die ja geschickt von meinen Fans aus der ganzen Welt und ich habe dann die ehrenvolle Aufgabe, Witze zu erzählen. Ich selektiere natürlich auch, ich gebe mir nicht für jeden Witz her, aber ich habe so ein Weltklasse-Erlebnis gehabt in Tübingen. Im Sparkassen-Carré habe ich einen Auftritt gehabt und man überlegt ja oft, wen erreicht man mit seinen Witzen. Dann kam nach dem Auftritt ein Herr zu mir, 93 Jahre alt, ehemaliger Zahnarzt, läuft auf mich zu und sagt, Herr Olli, Sie sind mit Abstand der beste Zahnarztwitzeerzähler, den ich jemals erzählt habe, erlebt habe und ich weiß, von was ich rede und Sie haben heute Abend zwei Witze erzählt, die ich vorher noch nie gehört habe. Und dann hat mir der Johannes, ausgehört, wie Jopi heißt das, hat mir dann zwei Witze erzählt, die ich an dem Abend erzählt habe und ihm sind Tränen runtergelaufen vor Lachen. Der eine war, wo der Zahnarzt den Mann untersucht und sagt zu ihm, Sie, nach eingehender Untersuchung, es tut mir leid, ich muss Ihnen alle Zähne ziehen. Und dann sagt der Patient, Herr Doktor, da hätte ich gerne noch eine zweite Meinung dazu. Und dann sagt der Zahnarzt, ja, und hässlich sind Sie auch noch. Und der zweite war, wo der Zahnarzt zum Patienten sagt, entschuldigen Sie mal, haben Sie Ihre Hand an meinem Geschlechtsteil? Da sagt der Patient, ja, Herr Doktor, wir wollen uns ja heute nicht wehtun. Und es war so ein Moment, der sich bei mir auch wieder so eingebrannt hat, weil, ich weiß nicht, wie es dir geht, es gibt ja so Momente bei der Auftritte, die bleiben dir für immer hängen.
3: Genau.
2: Bleiben dir für immer hängen. Und das ist das, was es so außergewöhnlich wertvoll macht, dass es nicht nur dass du extrem viel Gage kriegst, dass der Elefant dazulegen musst, dass das Geld im Keller zusammentrampelt.
0: Nein, oder zweites Konto aufmachst, weil es
2: überall ist. Nein, aber du lernst Menschen kennen, für die bist du was Besonderes, weil du es schaffst, sie vielleicht auch in einer Situation, wo es ihnen nicht so gut geht, zum Lachen zu bringen und aus dem Alltag rauszuholen, genau. Was ganz, ganz Wertvolles.
3: Ja. Und das Schöne ist auch, wenn du dann die Leute am Schluss bei dir, das ist bestimmt auch so, die wollen dir am Schluss immer Witz erzählen.
2: Hey.
3: Und es ist ganz egal, ob du den Witz kennst, du lachst drüber.
2: Ja.
3: Und das ist das Schönste, was den Leuten dann passieren kann.
2: Vollkommen richtig. Ja. Vollkommen richtig.
0: Ja. Gar nicht groß sagen, auch den kenne ich schon.
3: Einfach erzählen.
2: Gut, wenn es dann so ein Witz ist, wo du schon weißt, der geht 18 Minuten.
3: Dann musst
2: du
3: unterbrechen.
2: Dann musst du sagen, also ab dem dritten Wort musst du dann simultan mitsprechen, dann merken sie auch den Kenner
3: schon. Ja.
2: Aber sonst, ja, das sind ja auch, mir hat auch einer mal einen Witz erzählt, ist mir außer hängen geblieben. Kommt ein Mann in ein Spielwarengeschäft und sagt zu der Verkäuferin, sagt die Verkäuferin, was hätte sie denn gern? Sagt er, ich hätte gerne ein Geduldsspiel. Aber zack, zack!
3: Ich habe bei der Polizei mal einen Auftritt gehabt. War Weltklasse, alle der Polizisten Witz erzählen natürlich, die sind sich schon weggeschmissen. Und hinterher kam einer zu mir, ein pensionierter Polizist, war auch, ich schätze mal, an die 80, und sagt zu mir, Junge, weißt du auch, warum Polizisten keine Tablette kriegen? Sag ich, neu. Sagt er, weil Arschlöcher bloß Zäpfle kriegen. Hat der zu mir? Mir hat schon verrissen, weißt Weltklasse.
2: Das ist, ja, also einer meiner Lieblingswitze, wo der Polizist einen Autofahrer anhält und der lässt das Fenster runter und der Polizist kommt ihm näher und macht so und sagt, sieh, hier riecht es aber ganz schön nach Alkohol, sagt der Fahrer. Ja, jetzt wo sie näher kommen, rieche ich es auch.
0: Das sind die zwei Zollgrenzgänger in Österreich, wo mit dem deutschen Schäferhund da an der Grenze entlang patronieren. Und dann fängt der eine an und hebt den Schäferhund immer den Schwanz hoch und guckt immer hinten so hin. Ja, und das geht ein paar Mal so. Und dann sagt der eine Österreicher zum anderen, sag mal, warum schaust du dem Schäferhund immer hinten ans Arschloch? Weißt doch, wo wir jetzt da die Patrouille gemacht haben, da ist uns ein deutsches Ehepaar entgegengekommen. Da hat Sui zu ihm gesagt, guck mal, da ist ein deutscher Schäferhund mit zwei Arschlöchern.
3: Und merkst du jetzt, Olli, das ist die Kunst am Witze erzählen.
2: Vollkommen richtig. Also können wir zwei hier ja glänzen.
3: Genau.
0: Ja, ich muss noch üben.
2: Du, aber es ist ja auch so, nicht jeder ist ein begnadeter Witzeerzähler.
3: Ist so.
2: Und das hat ja wiederum für Comedians wie uns den Vorteil, dass wir damit einfach unser Geld verdienen können. Ich bleibe jetzt bei dem, die Elefanten bleiben mir jetzt.
3: Die bleiben euch.
2: Und es ist eine Gabe, weil ich sage immer, Witze zu erzählen, gerade auf der Bühne, da bringst du den ganzen Körpereinsatz. Du gestikulierst, du setzt deine Mimik ein, du arbeitest mit der Tonalität, mit der Lautstärke und allem. Das macht einen Witz wirklich zum richtigen Kracherwitz, ja? wo die zwei sich montags im Geschäft treffen, der eine zum anderen sagt, was hast du schon am Wochenende gemacht? Ah, ich war in der Wilhelma. Ja? Und wie war's? Du, ich weiß auch nicht, es war irgendwie komisch in dem Löwegehege. Der eine Löwe hat die ganze Zeit so gemacht. Dann sagt der andere, das kann doch nicht sein, der macht so. Da sagt der andere, das ist ja wahrscheinlich verkehrt rumgestanden.
3: Immer wieder geil.
2: Ja,
3: Wahnsinn.
2: Ja, ja, es gibt so Klassiker, ja. Es gibt so echte Klassiker, wo du sagst, ja, weißt du, und das ist ja wieder das Thema, dass viele sagen, wie kannst du dir das merken? Und ich habe einfach für den Witz ein Bild abgespeichert, wo ein Löwe verkehrt rum im Zoo steht. Ja. Punkt.
3: Es lernen ja auch oft die Stichworte, weißt du, wenn du irgendwo bist und so, es kommt der Wort, zack,
2: ja.
3: Ist der Witz.
2: Ja, ja, ja. Genau. Das war gerade vorhin mit Dual, wo du gesagt hast, von Dual im Studium. Was machst du? Ich studiere Dual, was du hast mir gerade Al
3: genannt. Dual. Und ich bin ja mehr so, weißt du, für das ältere Semester, ich liebe die ältere.
2: Ja.
3: Witze über Ältere, da könnte ich mich wegschmeißen. Weißt du, wie sie da, ich bin neulich über die Wiese gelaufen bei uns daheim, da ist mir ein älteres Ehepaar entgegengekommen. Auf einmal, der Opa hat mich genäht, gell, bremst. Weißt du noch, früher, da haben wir immer daheim ein Päuschen gemacht, immer daheim. Dann haben die genommen, auf den Pfosten da drauf, jetzt von dem Zaun, und dann ist er losgegangen, weißt du noch. Und Oma, das geht mir heute auch noch. Der Mäusch, freilich. Opa nimmt Oma, hockt sie auf den Pfosten, die geht ab wie ein Zäpfle, gell. Sie ist doch heute nein, so feierig. Ich war schon aber früher nicht. Damals war der Zaun auch noch nicht elektrisch. Ich liebe den.
2: Der ist Weltklasse. Absolute Weltklasse. Ja, das, ich sage ja, ich mache auch Witze über Senioren. Ich habe es dir ja gerade vorhin gesagt. Ich nehme da kein Blatt vor den Mund. Und ich finde, es gibt einfach so viele wunderschöne, wo die 82-jährigen Männer sich treffen und der eine sagt zum anderen, tust du, jetzt, wo wir gerade allein sind, hast du nur Sex? Sagt er, naja, aber du, ich mach nur eine Gruppe Sex. Echt? Warum das? Dann sagt er, weißt du, kann ich sagen, ich war schon dran.
3: Wie die zwei Zauberer, die zwei Ältere, und dann sagt, du, weißt du was? Also, ich weiß es. Ich glaub, ich hab Zucker. Ich hab ganz gewiss Zucker. Wie kommst du auf den Scheiß? Ha, jeden Morgen ist so weiß Klumpe drunter raus. Ich hab ganz gewiss Zucker. Das wird kein Scheiß, dann muss ja ich Zimt haben. Geil, was?
2: Ja, ja. Und es ist ja wirklich die Königsklasse, der Kurzwitz, weil lange Witze, du weißt, da kannst du mal verhauen, aber ein Kurzwitz, da muss jedes Wort sitzen. Ja. Kommt der Mann zum Arzt, sagt der Arzt, drei über sie Sport, sagt der Patient, Herr Doktor, zählt er aus sechs dazu, sagt der Arzt, ja, dann sagt der Patient, dann nicht.
3: Ja.
2: Ja, ein Wort falsch und der Witz funktioniert nicht mehr. Thema Ende. Und das ist das, wo ich immer versuche, es wirklich kurz und knackig zu halten. Und das ist halt so, weißt du, wenn man dann zusammensitzt, wenn dann zwei, dann kommt ein Stichwort nach dem anderen. Ja. Kommt ein Stichwort nach dem anderen und klar. Gut, wir strahlen ja zu einer Zeit aus, wo Jugendliche auch Zugriff auf das Empfangsgerät haben. Dann wollen wir das nicht weiter vertiefen, aber ich kann nur eins sagen, dass mein aktuelles Programm FSK 18 hat aber herzlich den Titel sehr berechtigt trägt. Mhm. Das heißt, da wird auch richtig nachgelangt, aber richtig. Und da kommt es auch mal vor, dass manche aus der Show gehen und sagen, boah, dass der so nah langt, hätte ich jetzt nicht gedacht. Aber es kommen auch viele, die sagen, wow, Olli, was für ein sensationelles Programm. Mhm. Ja. Und das ist die Bandbreite des Witzes aufzuzeigen, das ist so, da schlägt mein Herz.
3: Das sind dann aber auch die Leute, die einfach am eigenen Autokopf ausschaltet, verstehst du? Und ja, sag, ich will lachen.
2: Vollkommen richtig.
0: So muss es ja, so muss es ja auch sein.
3: Eben, bei uns
0: du willst ja als Publikum, willst du bespaßt werden.
3: Genau.
0: Und du willst da reingehen und mit einem guten Gefühl nachher auch wieder rausgehen und einfach Spaß gehabt haben und dann einfach noch nach Hause fahren und dir selber noch den Witz, den einen oder anderen Witz selber nochmal zu erzählen, auch wenn es dann so misslungen ist, wie es bei mir gerade vorher
2: Und dann, das ist eine Aufgabe, die ich meinem Publikum jedes Mal mit auf der Weg gebe und ich sage immer, probiert mal, wenn ihr herzhaft lacht, an was Negatives zu denken. Das ist unmöglich. Mhm. Punkt. Wenn du lachst, mit vollem Herzen lachst, kannst du an nichts Negatives denken. Und das ist das, was Witze oder Comedy oder alles, was einen zum Lachen bringt, eigentlich ausmacht. Du hast hier oben mal Leerlauf. Mhm. Und das ist in der heutigen Zeit ganz wichtig.
0: Mhm. Ja. Wow, jetzt haben wir einen langen Take gemacht. Das machen wir noch, ganz schnell einen kleinen Titel. Und zwar Riptide von Vance Joy.

0: Riptide von Vance Joy. Und wer hat an der Uhr gedreht? Ist es wirklich schon so spät? Ja, wir kommen so ans Ende der Sendung Durchblick hier auf Radio Fips. Zu Gast heute war Olli Gimper und ich...
1: Mit Verstärkung.
0: Mit Verstärkung,
1: Zweite Halbzeit mit Verstärkung.
0: Zweite Halbzeit mit Verstärkung. Markus Zipperle ist auch noch kurz ins Studio hier reingekommen und ist auch noch da. Ja, wir halten uns gerade alle die Händchen und gucken, wir gucken uns dann auch gleich nachher draußen noch den Lear-Chat vom Olli an.
1: Nein, der Markus macht nachher noch ein bisschen Äffle und Pferdle und ich schwelg in alte Erinnerungen.
0: Ja,
1: in meiner Kindheitserinnerung.
0: So muss das sein. Ja, ich bedanke mich bei dir, Olli, dass du dir die Zeit genommen hast, hier zu Radio Fips den weiten Weg von Forza hierher gemacht hast. Und das hat mich sehr gefreut. So. Und ich glaube, das machen wir mal wieder.
1: Markus
0: war ja auch das zweite Mal da.
1: Du hast ja da 3-Seiten-Frage ausgearbeitet.
0: Die hatten wir
1: gar nicht
0: durch.
1: Ich glaube, da haben wir noch nicht einmal 10% davon geschafft.
2: Also,
1: ich gebe das gern wieder zurück. Verbesserst du nur die Rechtschreibfehler.
0: Ich hätte jetzt auch wieder nicht sagen müssen. Markus, zu dir auch noch vielen Dank, dass du noch reingeschneit bist.
1: Spaß macht. Aber Markus, freut mich unglaublich, dich persönlich kennengelernt zu haben.
2: Ja, deswegen bin ich ja gekommen.
1: Weltklasse. Ich finde es, wenn man so eine Begabung hat, so ein Talent hat, das fasziniert mich, finde ich so großartig.
0: Ja, freut mich. Also ihr Lieben, vielen Dank ihr Lieben da draußen, dass ihr zugehört habt hier bei Durchblick. Heute mit Witz vom Olli, mit dem Olli Gimper, extra, wie gesagt, aus Pforzheim angereist.
1: Alles gut.
0: Und es hat mich gefreut und es war eine sehr schöne Sendung mit euch, mit dir Olli natürlich und natürlich noch danke.
1: Markus, helf mir mal, wie kann so ein kleiner Sender eine 8-stellige Gage bezahlen?
2: Das ist geil.
1: Das ist doch Geldwäsche, oder?
2: Das ist natürlich der
0: geile
2: Sender.
0: Tschüss, bye bye.
2: Was heißt dann tschüss? Das ist aber durch, helle Wissen.
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5: Ich wünsche einen schönen Samstagnachmittag und heute muss ich unseren Hörerinnen und Hörern einen kleinen Überblick geben, damit sie Bescheid wissen, was sie in den nächsten 4 Stunden bei uns erwartet bis 18 Uhr. Also von 16 bis 18 Uhr geht es um 2 Showgiganten, die beide in den letzten Tagen runde Geburtstage gefeiert hätten. Peter Alexander wäre 100 geworden, Rex Gildo 90 und auf die großen Karrieren dieser beiden Männer werden wir von 16 bis 18 Uhr zurückblicken. Von 15 bis 16 Uhr ist Tobi mein Studiogast und stimmt uns auf den Schlagerkuchen am kommenden Samstag ein. Und in der ersten Stunde unserer Sendung bis 15 Uhr gilt meine ungeteilte Aufmerksamkeit und Ihre hoffentlich auch den beiden Herren, die mir jetzt live im Studio gegenüber sitzen. Hallo und herzlich willkommen, Jörg Augenstein.
6: Servus, hallo, grüßt euch.
5: Und hallo und herzlich willkommen, Simon Wild.
7: Hallo, freue mich hier zu sein.
5: Und ihr wart ja beide schon mal da, ist schon ein paar Jahre her, deswegen ist es wunderbar, dass es jetzt mal wieder geklappt hat und es ist natürlich auch kein Zufall, dass ihr beide jetzt heute am Samstagnachmittag hier seid, denn ihr habt einen gemeinsamen Titel und ein gemeinsames Video gemacht.
7: Ja. Genau. Ja.

0: Wir haben gedreht fleißig in Südtirol, ein schönes Musikvideo zu unserer ersten gemeinsamen Single. Und den Titel werden wir nachher auch noch hören, oder?
1: Absolut, genau. Wir machen es ein bisschen spannend, weil so das ganz Neue, das möchte ich nicht immer gleich am Anfang verballern. Es kann ja sein, dass ein paar Hörerinnen und Hörer vielleicht ein paar Minuten zu spät kommen. Und deswegen sparen wir uns den neuen gemeinsamen Titel, den ihr gemacht habt, noch ein bisschen auf. Und wir werden natürlich auch drüber sprechen, wie ist es zu diesem gemeinsamen Projekt überhaupt gekommen. Ich habe mir gedacht, wir steigen jetzt mal mit zwei Solo-Songs von euch ein. Und zwar mit welchen, die jetzt einfach gut so in den Hochsommer passen. Wir haben ja den 4. Juli, traumhaftes Wetter heute. Und da bin ich, Jörg, jetzt zuerst mal auf einen Titel von dir gestoßen, der aus dem letzten Jahr kommt. Und der heißt Pommes im Freibad.
2: Richtig, eine coole Nummer. Passend genau zu dieser Saison, zu diesem herrlichen Wetter, Pommes im Freibad. Und hat auch schon mega Erfolg. Und dieses Jahr kann man den natürlich genauso hören wie letztes Jahr. Und nächstes Jahr wird er genau wieder auch einschlagen.
1: Und du hast gesagt, als ihr hier angekommen seid, du bist heute tatsächlich schon im Freibad gestanden.
2: Das stimmt. Ich war heute Morgen um 7 Uhr im Wartberg-Freibad in Pforzheim. 9:30 kommen dann die Badegäste und schon einige da gewesen. Und heute Abend geht es dann auch nochmal ins Wartberg-Freibad zur Badeaufsicht.
1: Und vielleicht für alle, die das noch nicht so genau wissen, was machst du da im Freibad?
2: Ich bin Rettungsschwimmer, bin auch bei der DLRG und von dem her stehe ich da am Beckenrand und gucke, dass einfach die Sicherheit durchgeführt wird, Haus und Badeordnung durchgeführt wird und dementsprechend natürlich auch da bin, wenn es zu schweren Verletzungen kommen sollte, Menschenrettung im Wasser und so. Da haben wir einiges zu tun und bei den Temperaturen ist natürlich das Freibad auch voll. Und die Kinder essen natürlich auch viel gern Pommes im Freibad.
1: Ja, aber heute war es hoffentlich ruhig. Heute Vormittag gab es keine größeren Einsätze.
2: Nein, zum Glück nicht, zum Glück nicht.
1: Dann hoffen wir mal, dass das in den Abendstunden auch so ist. Und gönnst du dir da selber manchmal auch Pommes im Freibad?
2: Aber na klar doch, das ist ja Kult, weil Pommes im Freibad gehört einfach dazu. Und das hat man schon in der Jugend oder in der Kindheit die Pommes geholt im Freibad. Simon lacht schon.
1: Ja, ja.
2: Und ist einfach das Essen, was zum Freibad dazugehört. Und wenn so ein bisschen nach der Chlorgeruch dazukommt und so und alles, ein bisschen diese Stimmung dazu, dann schmecken einfach Pommes im Freibad einfach mega gut.
1: Also, dann gönnen wir uns jetzt Pommes im Freibad einfach musikalisch in diesem Song von dir, Jörg. Und das hat auch den Vorteil, es schlägt nicht aufs Gewicht. Man bleibt schlank, wenn man es nur musikalisch sich gönnt. Ne?
2: Perfekt, so soll es sein.
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0: Ja, Pommes im Freibad ist was, was jeder mag. Und wenn man jemanden dazu einlädt, dann muss man auch nicht allzu tief in die Tasche greifen dafür. Ne? Pommes im Freibad, ich habe vor einiger Zeit mal was dazu gelesen, warum das so gut ankommt, warum das so ein gutes Freibadessen ist. Also man verliert ja, wenn man schwitzt, viele Salze eben auch. Und die salzigen Pommes, die sorgen dann eben entsprechend für Nachschub. Frage an dich, Simon, bist du gelegentlich auch im Freibad anzutreffen?
1: Nicht so oft. Ich bin nicht so der Schwimmer. Von daher nicht ganz so oft. Aber wenn ich jetzt den Titel gehört habe, überlege ich es mir nochmal, ob ich dann doch auch mal ins Freibad gehe, eine Runde Pommes esse und den Titel dazu höre.
0: Also ich war letztes Jahr auch mal mit meinen Nichten, mit meiner Schwester und meinen Nichten im Freibad. Zum ersten Mal auch wirklich seit längerer Zeit. Und da gab es dann eben auch die Pommes im Freibad. Die gehören da einfach dazu, ne?
2: Das ist einfach Kult mittlerweile, oder?
0: Genau.
2: Absolutes Kultessen im Freibad.
0: Ja. Ganz genau. Ich frage deswegen, Simon, weil der Titel, den ich jetzt von dir ausgesucht habe, als nächsten heißt Die Sonne des Südens. Ist genau. Das deine bevorzugte Art, Urlaub zu machen im Süden?
1: Doch auch, ja. Ich gehe gerne in die Berge, aber doch auch mal ins Meer. Und wir waren vor 2 Jahren für den Videodreh von diesem Titel auf Mallorca, haben da bei den schönsten Locations wirklich gedreht. Also Cap Formentor und ganz, ganz viele andere Locations noch. Das war ein richtig toller Videodreh. Und ja, lohnt sich auf jeden Fall auch mal reinzuschauen in das Musikvideo zu diesem Titel. Ja.
0: Jörg, auf deiner Homepage habe ich gelesen, zu deinen Lieblingsreisezielen gehören Südtirol. Hast du mir
2: ganz
0: vorhin
2: richtig
0: auch schon verraten, ja, dass du da in Kürze wieder hinfährst, um eine Woche auszuspannen. Die Kanaren und die Côte d'Azur. Also der Sonne des Südens kannst du durchaus auch einiges abgewinnen.
2: Definitiv. Ich glaube, deswegen verstehen wir uns auch so gut. Und das passt einfach. Im Süden ist es immer sehr, sehr schön. Südtirol ist ja auch schon Süd. Also Heimat, ja, das Wort Süden, und aber alles, was mit Meer zu tun hat, soll natürlich den Bodensee nicht schmälern, der ist genauso schön, aber natürlich Mallorca, Ibiza oder Gran Canaria oder die ganzen Inselgruppen, das hat schon was. Aber natürlich ist auch mal ein Gardasee zum Beispiel drin, wo es dann nicht so weit zum Fahren ist, kann man auch mal schön mit dem Auto hinfahren über ein verlängertes Wochenende aus Südtirol zum Beispiel.
1: Gut, und wenn man jetzt natürlich die letzten Wochen anschaut, da könnte man schon fast meinen, dass die Sonne des Südens jetzt in Deutschland angekommen ist. Da war es schon ziemlich heiß.
2: Ja, ja, also Sonne ist immer gut, hab Sonne im Herzen, und im Süden tut sie noch mehr gut.
0: Dann lassen wir sie uns jetzt auf den Bauch scheinen oder wo immer wir sie gerne hätten. Die Sonne des Südens. Hier ist Simon Wild, heute bei mir zu Gast im Studio, gemeinsam mit Jörg Augenstein.

0: Die Sonne des Südens, Simon Wild, damit haben wir den Einstieg geschafft mit einem Lied von Jörg Augenstein, Pommes im Freibad und Simon Wild mit Die Sonne des Südens. Und wir haben schon gemerkt, so bei den ersten kleinen Interviewrunden, die wir gemacht haben, die Harmonie ist wirklich bestens zwischen euch. Ihr versteht euch gut. Gleich hören wir noch euren gemeinsamen Duettsong, der unlängst auf den Markt gekommen ist. Wie habt ihr euch eigentlich kennengelernt, ihr zwei?
1: Ja, das war ich. Simon war bei mir. Ich mache zwei große Feste in Pforzheim, Martinimarkt und Frühlingsfest in Brötzing, ist mein Stadtteil. Und da hatte ich auch Simon Wild eingeladen. Und von dem her hat man sich da eigentlich gleich von Anfang an, wo man sich kennengelernt hatte, gut verstanden und hatte auf einer tollen Ebene sich unterhalten können. Und es hat einfach gepasst. Und so hatte ich dann mehrmals Kontakt. Und Simon war dann auch nochmal bei uns auf dem Fest. Und ja, dann kam die Idee, mal einen Song zu machen, wo man eine steirische oder ein Akkordeon mit reinnimmt. Und dann hatte ich dann auch zum Thorsten Bader, meinem Produzenten, gesagt, das wäre eine ganz coole Sache, dass man mit dem Simon Wilder was zu machen könnte, mit dem Daniel Kramer, Songwriter, gesprochen. Und dann kam diese Nummer zustande und ich habe sie dann mal, ich habe auch vorher mit Simon gar nichts gesagt. Ich hatte nur mal so mal gesagt, könntest du dir mal vorstellen? Und dann habe ich mit Simon einfach mal den Song geschickt, das Tape, und 5 Minuten später.
2: Ich war total gemeint, begeistert. Also, ich habe mir den Song durchgehört und dann gab es eigentlich keine Frage mehr. Ich wollte den sofort mitmachen und dachte mir gleich, dass halt die steirische Harmonika da richtig gut noch reinpassen würde. Vom Thema natürlich Edelweiß und so weiter, da passt es natürlich immer dazu. Und ja, es war eine wahnsinnig gute Zusammenarbeit.
1: Ja, also, absolut.
2: Hat mega Spaß gemacht.
1: Und der Song hat dann auch so alles ein bisschen diese Party-Geschichte. Es hat aber diese traditionelle Sache mit der steirischen. Also da ist alles so ein bisschen vereint. Die Schlager-Geschichte. Also es ist so alles, in dem Song ist eigentlich alles drin. Und deswegen passt mega zu uns. Und wir fühlen uns auch mega
2: wohl mit dem Song. Ein absoluter Ohrwurm, würde ich sagen.
1: Ja, absolut.
2: Also bei meinen Auftritten jetzt am Wochenende habe ich ihn beides mal gespielt. Und die Leute singen schon beim zweiten Refrain einfach mal mit, obwohl sie den Song wahrscheinlich jetzt noch nicht so oft gehört haben.
1: Ja, geht sofort ins Ohr.
2: Geht auf jeden Fall ins
1: Ohr. Ja. Radio- und fernsehtauglich.
0: Absolut. Ist mir auch sofort aufgefallen. Also der Refrain bleibt direkt hängen. Also den kann man gar nicht mehr vergessen.
2: So muss sein.
0: Genau. Dann hören wir jetzt einfach mal den Song Das letzte Edelweiß, so heißt er, Jörg Augenstein und Simon Wild mit ihrer gemeinsamen neuesten Single hier am Samstagnachmittag auf Radio Fips.

0: Ja, eingängig hoch 10 würde ich sagen, das letzte Edelweiß mit Jörg Augenstein und Simon Wild. Beide sind bei mir zu Gast im Studio heute, um dieses erste gemeinsame Produkt eben hier gebührend vorzustellen. Und man kann sich das Ganze eben auch nochmal in Videoform genehmigen, denn es gibt ein Video dazu, das schon über 100.000 Aufrufe hat.
1: Das ist richtig. Weniger Wochen. Ja, innerhalb kürzester Zeit.
2: Und das 110, glaube ich.
1: 110.000 sogar. Ja. Okay. Und da sind wir auch sehr stolz drauf, weil es die Videoproduktion, alles natürlich nach Südtirol zu fahren, ins Oberwinschgau in der Nähe vom Reschensee, Burg Eis heißt der Ort, wo auch wirklich die Dorfgemeinschaft Burg Eis uns sehr unterstützt hat, aber auch das Ski- und Wandergebiet Wattles uns da wirklich alles unterstützt hat, was möglich war, also uns alles ermöglicht hat. Und es ist auch schön, wenn man das so unterstützt wird und dann einfach auch Freude hat, obwohl es an dem einen Drehtag am Gipfelkreuz oben saukalt war.
2: Richtig kalt. Ich glaube an die 0 Grad. Und ich in Lederhose und Hemd am Gipfel oben auf dem Wattles, 2550 Meter. Unglaublich. Wir haben dann zwischendrin immer mal wieder die Jacke angezogen, ein bisschen aufgewärmt und dann weitergedreht. Ja, manchmal sind die Drehtage doch etwas schwieriger, aber das Video hat sich auf jeden Fall gelohnt, dass wir da dann wirklich auch ein bisschen gefroren haben. Also es ist ein super Video geworden.
0: Und es war Anfang Juni, also es war nicht etwa im Februar oder so, als ihr das gedreht habt, sondern es war vor nicht allzu langer Zeit.
2: Ein Tag später war dann schon wieder Sonnenschein im Zerzer Tal. Da haben wir dann bei Sonne und gemütlichen 25 Grad wieder gedreht. Mhm. Ja.
1: Ja, es war ein Traum. Wunderschönes Hochtal in der Nähe von der Brugger Alm, Zerzertal, Simon hat es gerade gesagt. Also wunderschön. Und da durften wir auch mit dem Auto dann reinfahren, obwohl wir da normal gar kein Auto fahren darf. Aber wir haben dann auch, weil wir das ganze Equipment hinbringen mussten, auch die Drehgenehmigung dann bekommen. Und deswegen finden wir das natürlich schon mega schön, dass uns da alle so unterstützt haben und uns geholfen.
0: Ja, also ich unterhalte mich da öfter mit meinen Studiogästen drüber. Solche Videoproduktionen, das sieht ja alles so furchtbar einfach aus, wenn man da nur das Endprodukt sieht. Aber wie viel Arbeit dahinter steckt, hinter so einem 3- bis 4-minütigen Video, das muss man sich erstmal bewusst machen.
2: Ja, es waren 2 komplette Drehtage, wenn man so will.
1: Mhm. Ja. Und der Videograf selber, das ist der Gantuna aus Pforzheim, der war ja noch nie in Südtirol, also der kannte die Gegebenheiten gar nicht. Der musste sich da auch schon mal kurz zurechtfinden, oben am Berg. Da sage ich, du, hier müssen wir drehen. Die bringen uns jetzt dann hoch aufs Gipfelkreuz. Und das war für ihn Neuland, also er kannte das nicht vorher.
2: Ja, ne? Mit der Drohne dann natürlich auch mega schöne Aufnahmen dann über den Gipfel geflogen und auch durchs Zerzertal.
1: Ja.
2: Schön gewesen.
0: Wie kam denn dein Instrument eben mit diesen Temperaturschwankungen zurecht?
2: Ja, also bei so 50 Grad wird es dann eher schwierig. Da fängt dann das Wachs in der Harmonika, an dem die Stimmzungen dranhängen, dann an zu schmelzen. Von daher im Auto sollte man die Harmonika nicht lassen bei so warmen Temperaturen. Aber ich sag mal, ja, auf dem Berg bei 0 Grad war es gar kein Problem und auch im Zerztal mit 25 Grad war es auch kein Thema.
0: Du bist ja als Kind schon durch deine Oma zum Akkordeonspielen gekommen. Wie hat sich das damals ergeben?
2: Ja, schon sehr jung habe ich da angefangen mit dem Akkordeon. Meine Oma hat mir das gelernt und ich habe dann viele Jahre auch Akkordeon gespielt. Mit 12 Jahren bin ich dann auf die Steirische Harmonika gekommen und seither spiele ich sehr. Also bin jetzt auch schon 15 Jahre auf der Bühne tatsächlich unterwegs mit der Harmonika. Habe dieses Jahr eigentlich noch Jubiläum. Und ja, freue mich immer wieder, dieses Instrument zu spielen. Oder Jörg hat es jetzt auch erkannt, dass es ein tolles Instrument ist.
1: Ich habe übrigens Akkordeon auch mal gelernt tatsächlich. Meine Mama wollte immer Akkordeon selber spielen. Ja.
2: Das wusste ich noch gar nicht.
1: Doch, es ist so. Wir müssen uns öfters unterhalten.
2: Ja, im Radio live unterhalten, dann kommen die Geheimnisse raus.
1: Ich habe ein Akkordeon zu Hause stehen und ich habe auch zur Winterzeit oder Weihnachtszeit habe ich auch schon die Weihnachtslieder dann im Altersheim nochmal gespielt. Die kann ich noch spielen, die Griffe kann ich noch. Ansonsten war aber wirklich auch so, ich war mit Akkordeon sogar auf Wettbewerben gewesen. Ich habe das bloß keine Zeit mehr gehabt zu spielen. Ich finde es ein tolles Instrument und deswegen schätze ich das auch sehr. Die Steirische, glaube ich, noch mal ein bisschen schwieriger. Aber ich mag den Sound.
2: Es sind Unterschiede,
1: einfach.
2: Genau. Ja. Gerade Zug und Druck, unterschiedliche Töne und auch die Knöpfe, die man da spielt. Ist noch mal ein bisschen was anderes wie das Akkordeon. Aber macht Spaß, ich kann es nur jedem empfehlen.
0: Mhm. Also Jörg, wir haben ja von dir schon erfahren, dass die Musik nur ein Betätigungsfeld von mehreren ist. Also du bist ja Kommunalpolitiker, du bist Schiedsrichter, du bist Rettungsschwimmer, als solcher heute schon tatsächlich im Einsatz gewesen. Du bist Eventveranstalter, darüber habt ihr euch ja kennengelernt, über ein von dir veranstaltetes Event. Du bist im Fasching in Stuttgart aktiv. Zu welchem Zeitpunkt und aus welchem Anlass kam denn bei dir dann noch der Gesang dazu?
1: Zufälligerweise mehr oder weniger. Es war 2017, wo es eine Veranstaltung gab zur Eröffnung der Pforzheimer Mess und des Prötzinger Frühlingsfestes. Und ich war damals noch im Karnevalsverein hier in Pforzheim aktiv und da haben wir so eine Showtanzgruppe gehabt. Und ich gesagt, da habe ich die Jungs auch von Vox Club kenne ich und ich gesagt, Mensch, wir könnten doch mal diesen Song machen, wenn der Maibaum wieder am Dorfplatz steht. Wenn der Maibaum wieder. Und haben wir es auch gemacht mit den Mädels und es stand die Natascha Arnold vor der Bühne, die ich kannte, aber ich wusste nicht, was die beruflich macht. Und ich habe gesagt, Jörg, da müssen wir mehr draus machen, was du da gemacht hast. Und die hat mich dann an die Hand genommen und hat mich dann irgendwann mal zum Thorsten Bader geschleppt ins Tonstudio. Und dann haben wir damals dann den ersten Song aufgenommen, Senorita Bonita. Und das ist jetzt auch 10 Jahre zurück und von dem her ist nächstes Jahr 10-Jähriges, beim Simon 15-Jähriges. Mhm. Und von dem her gibt es dann auch nächstes Jahr endlich dieses erste Studioalbum, auf das ich mich wirklich mega freue, wo viele kreative Ideen drauf sind, das von Thorsten Bader produziert
2: wird. Unter anderem auch unser
1: Edelweiß. Und natürlich auch das letzte Edelweiß und vielleicht ist auch, aber ich gehe schon davon aus, nein, natürlich ist der Simon auch bei 2, 3 anderen Nummern auf jeden Fall mit an Bord.
0: Okay, also steht jede Menge ins Haus. Jetzt habe ich mir gedacht, spielen wir mal von dir, Simon, zeig mir den Himmel. Und was wir dann anschließend vom Jörg spielen, da lassen wir uns einfach mal überraschen.
2: Da dürfen jetzt alle mitmachen, weil das ist ein absoluter Mitmachtitel. Da machen alle die Laola-Welle. Ich beginne meistens meine Auftritte mit diesem Titel. Und wer mal live zu mir kommt, der kennt den schon.
0: Zeig mir den Himmel. Simon Wild, hier ist er.

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2: Und in der nächsten halben Stunde weiterhin mit meinen beiden Studiogästen Jörg Augenstein und Simon Wild. Ihren gemeinsamen Song Das letzte Edelweiß haben wir ja vorhin schon gehört. Das Video können Sie sich dann auch auf YouTube noch anschauen, sofern Sie es noch nicht gesehen haben. Aber warten Sie damit am besten bis nach der Sendung, denn wir haben noch einiges Spannendes zu besprechen jetzt in den nächsten 30 Minuten. Und darüber hinaus dann gibt es natürlich auch noch einiges Spannendes. Ich habe es ja schon verraten, bis 18 Uhr heute in der Sendung Schwarz-Rot-Gold. So, jetzt haben wir einige Songs von euch schon gehört. Der zuletzt gerade, den wir gespielt haben von dir, Jörg, Senorita Bonita, hattest du schon gesagt, war die erste Single von dir im Jahr 2017. Ja. Also die hat in deinem Repertoire einen ganz besonderen Stellenwert.
3: Ja, das ist halt der erste Aufschlag überhaupt gewesen, wo man mich hören konnte als Sänger. Und das ist natürlich schon eine Herausforderung, dass du dann, ist man unheimlich stolz, wenn man dann so ein Produkt dann erstmal in der Hand hat und das eingesungen hat und das alles ja mal kennenlernt. Und das geht ja nicht von 0 auf 100. Das braucht ja, ich sage immer, jedes Musikstück ist immer ein großes Puzzle, jeder Auftritt, egal wo du bist. Das sind Puzzleteile. Das Puzzle wird immer größer und irgendwann entsteht was Ganzes. Und so entsteht ja dann auch wiederum ein Album, das dann nächstes Jahr gleich Januar oder Februar auf den Markt kommt, wo dann wirklich du so viel verwirklichen kannst, musikalisch, was dir auch gefällt, wo du auch natürlich zu 100% dahinter stehst, natürlich hinter Senorita Bonita, genauso wie die anderen Songs. Ich singe ja keinen Song, der mir nicht gefällt. Also das würde ich nie machen, der muss mir passen. Ja, also und von dem her bin ich sehr dankbar, was wir da zusammen auch kreativ erarbeitet mit Daniel Kramer und Thorsten Bader, das Team passt. Und jetzt mit Simon Wild, das passt genauso gut und ich fühle mich da einfach wohl. Und ich glaube, wenn man sich heute wohlfühlt, dann kann man auch daran weiterarbeiten, dass es einfach sehr erfolgreich ist. Und deswegen freuen wir uns natürlich auf jeden Gig zusammen und natürlich jeder für sich natürlich auch, aber auch natürlich dann, wenn wir vielleicht gemeinsam mal in eine Fernsehsendung reinkommen oder natürlich im Radio gespielt werden.
2: Simon, ein wichtiges Puzzleteil bei dir war ja 2018 auch die Teilnahme an der Sommerhitparade von Immer wieder Sonntags. Ja, genau. Da warst du 7-mal, glaube ich, dabei. Wärst fast Sommerhit.
4: 9-mal insgesamt im Jahr 2018, richtig, ja. 2019 auch nochmal einmal, also 10 Auftritte darf ich schon für mich heißen, bei Immer wieder Sonntags. Richtig gut gewesen, ja.
2: Also das ist schon was, wo man dann...
4: War eine unglaublich tolle Zeit, absolut, ja. Die Zuschauer deutschlandweit haben ja für mich angerufen, Woche für Woche. Und ich bin damals in der ersten Sendung tatsächlich eingestiegen mit meinem ersten Titel. Der Jörg hat es vorher von seinem ersten Studiotitel gesprochen. Mein erster war Immer wieder im Sommer. Und genau mit diesem Titel ging es dann letztendlich los bei Immer wieder Sonntags erste Sendung. Und ich dachte damals, ja, vielleicht gewinne ich mal, aber flieg dann sicher in der zweiten, dritten wieder raus, weil doch auch gute Gegenkandidaten kommen. Aber das deutschlandweite Publikum habe ich bis ins Finale gewählt damals und ich habe dann im Finale tatsächlich einen zweiten Platz dann gemacht am Ende. Unglaublich tolle Zeit, viele bekannte Leute, große Stars kennengelernt, auf der großen Bühne gestanden. Ja, war richtig super.
2: Und Jörg, du hast gerade schon gesagt, was natürlich schön wäre, wenn ihr auch mal zusammen eben einen Fernsehauftritt hättet. Und da habt ihr euren Hut in den Ring geworfen, eben auch bei der aktuellen und leider, so wie es aussieht, letzten Staffel von Immer wieder Sonntags. Da habt ihr euch gemeinsam beworben, eben mit dem Song Das letzte Edelweiß.
3: Da hoffen wir natürlich noch, es gibt noch genügend Sendungen, die ja bis in September reingehen. Und da freuen wir uns natürlich oder würden uns freuen natürlich, wenn Immer wieder Sonntags, der Titel liegt vor und dann hoffen wir, dass wir da noch ein Go kriegen und gemeinsam das
4: vielleicht,
3: letzte...
4: Vielleicht hört ja jemand zu, der jemand kennt dort und der uns dann entsprechend...
3: Einfach fest an die Redaktion schreiben, genau.
4: So ist es, ja.
3: Und von dem her drücken sicherlich sehr, sehr viele uns die Daumen, dass es noch klappt. Es ist allerdings auch traurig und sehr, sehr schade im deutschen Fernsehen, dass solche Sendungen immer sukzessive nach unten weggearbeitet werden, also quasi nicht mehr kommen. Denn irgendwo sollte natürlich auch Nachwuchs oder neuen Künstlern immer eine Plattform gegeben werden können, wo solche Songs dann man sich vorstellen kann, weil es wird immer schwieriger.
2: Okay, also dann drücke ich natürlich sämtliche Daumen, dass das noch klappt. Also es wäre wirklich sehr schön.
4: Das ist immer guter Dinge. Ja, also genau. Der Titel würde ja auf jeden Fall gut reinpassen.
2: Das denke ich auch. Und ich habe so das Gefühl, dass gerade so gegen Ende, dass man einige von den Künstlern, die eben im Lauf der Zeit da erfolgreich waren, dass man die nochmal berücksichtigt auch. Und insofern könnte ich mir vorstellen, weil du ja eben auch einen Teil deiner Karriere mit dieser Fernsehsendung verbindest, dass das vielleicht auch ein Anknüpfungspunkt sein könnte.
4: Absolut, ja.
2: Also, hoffen wir das Beste. Und jetzt habe ich mir gedacht, spielen wir, Simon, von dir am besten das Lied, mit dem du damals im Jahr 2018 dort präsent warst. Du hast gerade gesagt, immer wieder im Sommer.
4: Ja.
2: Und genau, dann spielen wir das erstmal von dir.
4: Das passt gut zum Sommer.
2: Genau. Danach kommt dann wieder ein Lied von Jörg. Und das lassen wir mal noch offen, welches Lied von Jörg wir dann anschließend spielen. Okay? Passt alles, ne?
4: Passt gut.
2: Wunderbar.

0: Immer wieder im Sommer, Simon Wild, das Lied, mit dem er sich dem Fernsehpublikum vorgestellt hat im Jahr 2018 bei Immer wieder Sonntag. Immer wieder sonntags. Was uns in den letzten Tagen ja stark beschäftigt hat, war die Fußball-Weltmeisterschaft. Ich nehme an, ihr habt das auch mitverfolgt.
1: Na klar. Mhm. Als Schiedsrichter guckt man natürlich auch die Entscheidungen an, die die Schiedsrichter treffen, logisch.
2: Oh ja.
1: Und natürlich drückt man natürlich immer der deutschen Mannschaft die Daumen, aber das ist das Einzige, was wir machen können. Mitspielen können wir ja nicht.
2: Also Jörg, wenn du Schiedsrichter gewesen wärst...
1: Also ich hätte zumindest das Tor gelten lassen. Ja, also, weil das Tor war nach wie vor regulär. Dass sich Colina natürlich vor seinen Schiedsrichter stellt, das ist nachvollziehbar. Aber regeltechnisch, es gibt diese Regel nicht mehr, dass der Torhüter quasi geschützt ist im 5-Meter-Raum. Von dem her ist es ein regulärer Treffer. Also das ist, wenn man es auch noch mal mehrmals anschaut, ich fand es schon unterirdisch da, dass der Videoassistent überhaupt eingreift. Aber okay, das sind dann die Entscheidungen. Und man hätte das natürlich auch anders lösen können, indem man mehrere Tore schießt. Und dann hätte man über die Situation nicht mehr diskutieren müssen. Ne?
2: Oder einfach Jörg als Schiedsrichter einsetzen.
1: Wenn sie auch falsch war vom Schiedsrichter. Ja, genau. Na, auf die Ebene kommen wir nicht mehr rein.
0: Wie oft machst du das, dass du als Schiedsrichter tätig bist?
1: Ja, ich bin dann schon noch irgendwo meine circa 40 Spiele in der Saison habe ich schon. Bin viel aber auch mit unseren Nachwuchsschiedsrichtern in Landes- und Verbandsliga unterwegs als Assistent im ganzen Badischen, aber auch natürlich auch zum Beispiel im Württembergischen Fußballverband sind wir auf einige Spiele unterwegs und das macht sehr viel Freude, weil wir da sehr gute Nachwuchsleute haben und es macht dann schön ist es, wenn man die sieht, dass sie da wirklich einen guten Weg machen und da vielleicht auch mal der ein oder andere dann Richtung Oberliga geht oder dann auch in die Regionalliga. Jetzt haben wir auch in Pforzheim einen, der in die zweite Bundesliga aufgestiegen ist als Assistent. Da freut man sich, weil ich natürlich auch 160 Schiedsrichter unter mir habe als Schiedsrichterobmann. Also da gibt es genügend zu tun. Aber ich freue mich da jetzt mal, wenn man Nachwuchs fördern kann und dann fördern und fordern. Mhm. Also das eine schließt das andere nicht aus.
0: Mhm. Und es gibt auch einen Song von dir, den du im Jahr 2024 zur letzten Europameisterschaft veröffentlicht hast und der jetzt aber auch zur Fußball-Weltmeisterschaft 2026 wieder gut passt. Ne?
1: Wunderbar, genau. Dieses Fieber, wer möchte es nicht mitfiebern? Und ist sogar in Österreich auf Platz 6 aktuell in den Charts.
0: Oh, das ist ja auch ein schöner Erfolg. Ja. Wie schwer ist es euch gefallen, aus dem Fieber dann wieder aufzuwachen, nachdem klar war, dass es für die deutsche Fußballnationalmannschaft nicht weitergeht?
1: Ja, ich glaube, es hätte Deutschland allgemein gut getan, ein bisschen eine positive Vibes reinzubekommen. Die Stimmung ist im Moment nicht ganz so gut, Land auf, Land ab. Und da würde natürlich so eine Fußball-Weltmeisterschaft mit den Erfolgen da etwas leichter dich anspornen, wieder vielleicht positiver zu denken,
2: ja,
1: oder?
2: Ja, ich denke, man muss sich immer vorstellen, wie viele Fans vorm Fernseher sitzen und Deutschland gerne weitergesehen hätten.
1: Ja.
2: Ist immer schade, ja. Mhm. Also ich vergleiche es ein bisschen mit meiner Sommerhitparade damals bei Immer wieder Sonntags, wo einfach so viele mitgefiebert haben, jeden Sonntag für mich angerufen haben. Und dann am Ende bei mir einen zweiten Platz, klar, aber die hätten mich natürlich auch gerne als Sieger gesehen. Da ist man selber immer auch, einem tun dann die Leute eigentlich eher leid als sich selber, so muss man sagen. Gell?
0: Ja. Ja. Wobei man ja auch lieber gewinnt, als dass man nicht gewinnt. Ne?
1: Ja, man darf eins nicht vergessen, das Verlieren gehört auch dazu zum Sport. Ne? Und aus jeder Niederlage muss man wieder stark hervortreten. Von dem her hoffe ich, dass der DFB dementsprechend mit seinen Entscheidungen, die jetzt folgen werden, nach Nagelmanns Rücktritt, dementsprechend die Weichen so richtig stellt, dass es auch zukunftsorientiert ist und dass man auch dem Nachwuchs, und da haben wir doch einige gute Leistungsträger da im Nachwuchs, die natürlich international noch keine Erfahrung haben, aber wenn du sie nicht spielen lässt, können die keine Erfahrung bekommen. Und von dem her geht es nur hier weiterzuarbeiten, auch in den Jugendzentren, wie zum Beispiel natürlich beim VfB Stuttgart etc., wo viel gearbeitet wird und viel geleistet wird. Denn der Jugend gehört der Zukunft und die musst du unterstützen, aber sie müssen aber auch selber von sich aus, glaube ich, ein Stück weit ein bisschen mehr tun.
0: Ja. Also, dann hoffen wir das Beste und erinnern uns nochmal zurück an die deutsche Beteiligung bei der Fußball-Weltmeisterschaft 2026 mit dem passenden Song von Jörg Augenstein, dieses Fieber.

0: Dieses Fieber, das war unser Beitrag zur Fußball-Weltmeisterschaft 2026 von einem meiner heutigen Studiogäste, nämlich von Jörg Augenstein. Wir haben jetzt schon einiges von euch beiden erfahren. Lieber Jörg, lieber Simon, Jörg, dass du beruflich sehr breit aufgestellt bist und auch was deine Hobbys anbelangt, gibt's da sehr viele Interessen. Also ich habe auf deiner Homepage gelesen, du frönst gerne dem Wintersport, dann gibt's das Bergwandern, Handball, Fußball und Schwimmsport. Das gehört alles so zu deinen Interessen, also insgesamt sehr sportlich. Simon, wie sieht's bei dir aus, wenn du nicht auf der Bühne stehst und Musik machst, was gibt es da noch für Hobbys bei dir?
1: Also die Musik nimmt schon viel Zeit in Anspruch, ganz klar. Aber ich mache so ein bisschen Ausgleichssport einfach. Mm. Also für mich jetzt nichts Größeres, kein Fitnessstudio, aber mal eine Runde Fahrrad fahren oder mal ein bisschen paar Liegestützen, sage ich immer. So als um einfach fit zu bleiben, auch für die Auftritte natürlich. Mm. Man braucht ja da doch ordentlich Fitness. Meine viele Veranstaltungen, wo ich spiele, gehen dann zwischen 3 und 4 Stunden am Abend. Und da muss man schon fit sein.
0: Jetzt gibt es ein Lied von dir, das heißt, ich stehe auf dich, Borischer. Also das hat mich auf den Gedanken gebracht, wie sieht es denn bei euch beiden so mit dem Tanzen aus?
1: Also ich kann tanzen.
2: Ich auch.
1: Du? Jörg?
2: Ich habe lange im Schwarz-Weiß-Club Pforzheim getanzt. Lateinamerikanische Tänze, höchste deutsche Jugendklasse getanzt.
1: Okay, dann kann ich nicht mithalten.
2: Auch bei mir. Bei mir Ausgleich. So. Wir haben so Vergleichskämpfe Baden-Württemberg gegen Berlin und so. Also,
1: tatsächlich?
2: Ja.
1: Oha. Also Disco Fox geht, bisschen Walzer geht vielleicht noch, Cha-Cha-Cha so ein bisschen.
2: Cha-Cha, aber sonst, Rumba, Chive, Passadoble,
1: Chive,
2: Samba.
1: Samba mich auch raus.
0: Und was so den Borischen anbelangt, was hat es mit dem Borischen auf sich, was für ein Tanz ist das?
1: Ja, ein Borischer kann ich auch noch tanzen. Mhm. Also nicht allzu schwer, man macht 3 Schritte nach links, 3 Schritte nach rechts und dann einmal im Kreis und dann ist es schon fertig. Mhm. Aber eine tolle Taktart, die halt in der Volksmusik ein bisschen verbreitet ist, gerade steirische ist halt das beste Instrument, wo man so einen Borischen auch spielen kann damit. Mhm. Und ja, ich mache das immer gerne auch bei meinen Live-Auftritten, dass ich dann die Leute dazu animiere, im Prinzip genau in diesem Takt mitzuklatschen, also immer so 2-mal und dann wieder 3-mal klatschen und dann geht es.
0: Okay, also ich könnte mir vorstellen, auch ein Tanz, der eben so der Gemeinschaft dient, der Gemeinschaft stiftet, weil man muss ja auch ein bisschen aufpassen, dass man niemanden auf den Fuß tritt, wenn man seine 3 Schritte nach links und nach rechts macht. Ne?
1: Richtig, ja.
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0: Ja, so sieht's aus.
1: Ja.
0: Also, dann hören wir jetzt diesen Song, da geht's schon los, da wird schon der Takt geklatscht. Ich stehe auf dich, Borischer, es wird zünftig bei uns.
1: Ja.
0: Am Samstagnachmittag auf Radio Fips mit Simon Wild.

0: Ich stehe auf dich, Borischer, das war Simon Wild mit einem zünftigen Song aus seinem Repertoire, den wir hier gehört haben am Samstagnachmittag auf Radio Fips. Unglaublich, aber es ist schon wieder fast 14 Uhr und 55 Minuten und damit bleibt noch Zeit für eine kleine Abschlussrunde. Jörg, wir haben ja schon eine ganze Menge von dir gehört, was so in den nächsten Monaten ansteht. Also es gilt im nächsten Jahr dann das 10-jährige Bühnenjubiläum zu feiern mit einem Debütalbum, ja, kann man sagen, das erste Album von dir, und das enthält dann auch so die ganzen Singles, die in den letzten Jahren auf den Markt gekommen sind.
1: Die werden mit, oder, dabei sein, aber natürlich auch 10 neue Songs, mhm, die es natürlich noch nicht veröffentlicht sind, und da sind wirklich sehr viele kreative Ideen dabei, und in Simon wird man da auf jeden Fall auch beim einen oder anderen Stück vielleicht auch ein bisschen mithören.
2: Mhm. Ja, ich freue mich schon auf den Studiotermin am Dienstag.
1: Ja, sind wir wieder zusammen, mhm, dort, und ja, das ist schön, wenn du dich kreativ engagieren kannst und da ein Wort das andere auch gibt und da man wirklich dran arbeiten kann, und da bin ich wirklich happy, dass wir da so, oder dass ich oder Simon uns da zum einen sehr gut verstehen, aber dass das Team außenrum auch wirklich passt.
2: Ja, wir sind halt wirklich auch so auf einer Wellenlänge, wie es nachher klingen soll und alles, und mhm, das ist viel, viel wert.
0: Mhm. Ja. Was steht, Simon, bei dir an? Was ist geplant so kurz- bis mittelfristig, mhm, an neuen Projekten?
2: Also in nächster Zeit sind erstmal viele, viele Auftritte geplant über den Sommer. Da bin ich viel am Live-Spielen. Und dann gibt es natürlich auch eine neue Single, die ist auch schon in Planung. Wird aber, denke ich, erst gegen Herbst so ungefähr, mhm, rauskommen.
0: Okay. Mhm. Aber einiges doch, worauf sich eure Fans freuen dürfen in der nächsten Zeit. Hoffentlich auch auf einen Fernsehauftritt mit eurer gemeinsamen Single wäre schön. Würde man euch wünschen, ne, bevor eine, klar, wichtige Bastion im deutschen Fernsehen für die deutschsprachige Musik dann wegbricht mit Immer wieder sonntags. Aber wer weiß, ich habe so immer das Gefühl, dass das Team um Stefan Ross noch so ein bisschen was plant, dass die Sendung vielleicht anderweitig fortgesetzt wird. Lassen wir uns einfach überraschen.
1: Lassen wir uns überraschen. Wir würden uns natürlich mega freuen, wenn wir noch bei IWS immer wieder sonntags dabei sein dürfen.
2: Auf jeden Fall.
0: Ja, also wir drücken die Daumen, und wir haben jetzt noch einen Song von dir, Jörg, von dem du sagst, es ist...

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2: Und mit dem Mann, dem wir eines der größten Festivals in Deutschland überhaupt zu verdanken haben, das einmal im Jahr stattfindet, auch am kommenden Samstag wieder, am 11. Juli, da steigt in Donsdorf wieder der Schlagerkuchen. Hallo und herzlich willkommen, Tobi.
3: Ja, hallo, liebe Hörer von Radio FIPS, hier ist Tobi, hi.
2: Und du bist quasi auf der Durchreise jetzt von Kuchen über Göppingen nach Mallorca, denn heute Abend hast du auch wieder einen Auftritt im Bierkönig.
3: Völlig richtig. Ich habe hier noch einen kleinen Halt gemacht hier in Göppingen und es geht dann weiter gleich zum Flieger nach Mallorca heute Abend. Und zwar 22 Uhr trete ich im Bierkönig im großen Bereich auf, 2.000, 3.000 Menschen.
2: Ja, du hast mir gerade schon erzählt, aus einmal pro Woche Mallorca in den vergangenen Saisons ist dann irgendwann zweimal die Woche Mallorca geworden, also immer mittwochs und dann noch ein Tag am Wochenende. Das ist auch auf jeden Fall ein Zeichen, dass man immer mehr an Popularität auch gewinnt, oder?
3: Absolut. Ich meine, der Bierkönig ist natürlich einer der ganz großen Läden auf Mallorca am Ballermann und wenn du natürlich da die Möglichkeit hast oder auch gefragt wirst, ob du natürlich zweimal oder noch mehrmals die Woche, also bei mir ist es jetzt zweimal dieses Jahr, wirklich machen willst, nämlich ein fester Tobi-Mittwoch und dann auch noch einen weiteren Tag, einen Freitag oder Samstag dazu, dann kombiniert, dann freust du dich natürlich und machst das natürlich, weil die Leute warten

0: sind hungrig auf meine Mucke, sagen wir mal so.
1: Okay, wir starten jetzt mal mit Bella Napoli, habe ich mir gedacht. Passt ja auch zum sommerlichen Wetter heute. Zum Glück ist es ja nicht mehr so heiß wie noch vor einer Woche.
0: Ja.
1: Und dann gibt es ja auch einen ganz aktuellen Hit von dir, der auch wieder richtig durch die Decke gegangen ist. Ich verrate dir dann gleich im Gespräch, wie ich auf diesen Titel aufmerksam geworden bin. Gibt eine ganz lustige Geschichte dazu. Aber jetzt legen wir los mit Bella Napoli und mit meinem Studiogast Tobi.

0: Tobi mit Bella Napoli, seine Version eines Liedes, das auch andere noch zum Hit gemacht haben, das aber in seiner Version eben auch ganz hervorragend ankommt und zum Hit geworden ist. Es gibt noch ein anderes Lied von dir, das ist im März dieses Jahres rausgekommen und seit meinem Umzug nach Ludwigsburg bin ich öfter mit dem Zug unterwegs. Zwischen Ludwigsburg und Göppingen funktioniert eigentlich auch immer ganz gut. In der Zeit, wo Wasen war, war es natürlich ein bisschen ein Gedränge dann. Richtig, genau. Also auf der Rückfahrt dann von Göppingen nach der Sendung. Aber es sind dann mal ein paar Jugendliche eingestiegen und die haben ein Lied die ganze Zeit vor sich hingesungen. Und das ging, solange ich noch Luft in meiner Lunge habe. Und ich habe dann zu Hause mal nachgeguckt, wer singt das eigentlich? Und habe festgestellt, das singt der Tobi.
1: Der war so richtig, völlig richtig. Ja.
0: Genau. Und habe dann auch mal geguckt, was war das Original? Das kommt ja aus der Schweiz, das Lied. Ja. Und da würde mich schon interessieren, wie bist du denn gerade auf dieses Lied aufmerksam geworden?
1: Ja, aufmerksam geworden bin ich gerade tatsächlich über Instagram. Ja, das ist mir über den Winter immer wieder angezeigt worden, wie die Band Hecht. Ja, das ist nämlich die ursprüngliche Band. Übrigens, Hecht ist ja in der Schweiz meines Erachtens jetzt irgendwie so eine Head-of-Helene-Fischer-Band. Also jeder, der sich mal wirklich für Musik interessiert, der muss Hecht mal im Internet anschauen oder sogar zu einem Konzert gehen. Das ist verrückt, was die tun. Wirklich ganz, ganz große Stadien, allem drum und dran. Und die haben das Lied tatsächlich geschrieben und auch veröffentlicht. Und ich habe gesagt, schreib die mal an und ich würde gerne einen Song machen, aber auf Deutsch. Und da sagten die so, ja, wir haben eigentlich grundlegend kein Problem, wenn du das machst, aber wir hätten gern unbedingt einen deutschen Text drauf. Also einen deutschen, der auf Deutscher funktioniert. Natürlich ist Schweizerdeutsch, haben die das ein bisschen anders. Gut, und dann haben wir zwei Tage später diesen deutschen Text tatsächlich eingereicht, den, wo man jetzt heute auch kennt. Und da sagen die, gut, passt. Tobi, du kannst da eben eine Partyversion draus machen. Und so war es eben. Das heißt, wir haben die offizielle Freigabe bekommen für diesen Song und freue mich wirklich mega, mega, mega, weil er natürlich überall gerade, also es gibt glaube ich keine Party, wirklich, wirklich keine Party, wo der Song nicht stattfindet.
0: Das ist so. Ja, und hast du sofort, als du den gehört hast, das Potenzial darin erkannt, also dass das eben auch ein guter Tobi-Song sein könnte?
1: Definitiv, definitiv. Ich meine, ich selber stehe ja immer wieder für gute Partymusik, glaube ich, manchmal sogar ein bisschen unter der Gürtellinie, so ein bisschen. Ich merke natürlich dann immer live, wenn ich so auch solche Lieder mal singe, dass es dann vielleicht gar nicht so gut ankommt. Das ist immer so publikumsabhängig so ein bisschen. Das heißt, man merkt schon am Mon Amour, dass er absolut gesellschaftsgängig ist, ja. Dass es eigentlich, dass der Weg ist, eine gute Partymusik zu machen, die einen geilen Text hat und halt ins Blut geht. Und das ist Mon Amour.
0: Du hast jetzt gerade gesagt, ihr habt innerhalb von 2 Tagen dann den deutschen Text vorgelegt, so wie sich eben die Band Hecht auch ausbedungen hatte. Wer hat den in der Kürze der Zeit geschrieben?
1: Ich habe dann zusammen mit einem Freundin einen Textschreiber aus Stuttgart, der schon viel, aber auch sehr, sehr guter Freund. Daniel Kramer heißt der Mann. Und wir beide haben uns zusammengesetzt und haben gesagt, okay, komm, wir machen das. Das war jetzt auch nicht so ganz schwer. Ich meine, du hast ja eine schweizerdeutsche Textbasis, das ist schon so. Musst den halt auf Deutsch machen. Aber auf der anderen Seite ist es dann wieder doch schwer, weil du halt Poorten drin hast oder Textteile drin hast, die auf Schweizerdeutsch irgendwie funktionieren. Und es ist dann irgendwie so Worte drin, die in der Schweiz absolut funktionieren, aber in Deutschland gar nicht funktioniert, weil sie nicht populär sind. Und das musst du natürlich dann in Einklang bekommen, wo es sich dann immer noch reimt und irgendwie gut tönt, wie die Schweizer sagen, ja.
0: Aber es war zu einer Zeit, als du nicht auf Mallorca aufgetreten bist, weil da keine Saison war. Insofern hast du auch ein bisschen Luft gehabt, dann an einem Text zu arbeiten.
1: Luft in meiner Lunge, völlig richtig. Ja. Nein, aber ich war natürlich auch viel in Après-Ski unterwegs. Ich bin ja für immer im Winter, viel in Österreich, Südtirol und aber Zeit bleibt da immer. Ja, du brennst für ein Projekt, du denkst, das hat Potenzial, dann schläfst du halt ein paar Stunden weniger Abfahrt.
0: Okay, dann hören wir jetzt das Ergebnis. Also mir ist das auch sofort aufgefallen, dass der Song eben nicht unter der Gürtellinie ist, sondern so, dass ich den auch gut samstagnachmittags in mein normales Programm einbauen kann mit Station-ID von dir.
1: Sehr nett, ja.
0: Habe ich dann auch gleich gemacht, nachdem ich zum ersten Mal drauf aufmerksam geworden bin. Und hier ist er jetzt wieder. Mon Amour in Klammern, solange ich noch Luft in meiner Lunge habe. Hier ist der Tobi. So.

0: Mon Amour, solange ich noch Luft in meiner Lunge habe, das war einer der aktuellen Hits von Tobi, momentan in deiner Spotify-Liste auf Platz 1.
1: Absolut.
0: Genau, also kommt wirklich ganz hervorragend an. Ich könnte mir vorstellen, dass der gleich bei den ersten Malen, wo du den auf der Bühne live gesungen hast, dass du da auch sofort gemerkt hast, der kommt einfach gut an, oder?
1: Absolut. Wir haben schon im Mallorca Opening Ende April, haben wir ja veröffentlicht, kurz davor. Und da war der schon, das war der Opening-Hit, das ist der Sommer-Hit. Er ging ja dann sofort wirklich von 0 auf Platz 1 in den Ballermann-Charts. Ballermann-Charts ist natürlich jetzt nur die Ballermann-Welt, das ist ganz klar. Aber ein paar Wochen später, also ich glaube, vor 2-3 Wochen, da war er dann tatsächlich in den deutschen Single-Charts Top 100, Platz 86. Mhm. Und da wird man sagen, bloß Platz 86, ja, aber Top 100 bedeutet ja nicht nur Ballermann, sondern wirklich auch alle Genres, ja, nämlich in dieser Woche das meistverkaufte. Und wenn man da denkt, okay, das ist natürlich in dieser Woche auch von allen Songs, die es auf der ganzen Welt irgendwann mal veröffentlicht wurden. Also da zählen Beatles dazu, da zählen Klassiker wie Summer of 69 dazu. In dieser Woche war es einfach Platz 86 und Top 100, die meistverkauften Songs.
0: Absolut. Und es ist ja so, dass seit dem Streaming eben ein so großes Gewicht zukommt, haben es deutschsprachige Künstler, die so aus dem Segment Schlager oder auch aus dem Partyschlagerbereich kommen, sehr schwer, ihre Songs da zu platzieren, weil man konkurriert ja mit Taylor Swift und mit den ganzen internationalen Stars. Also es ist eher schwerer geworden.
1: Ja, ich würde sagen, schwerer geworden für eher noch unbekanntere Künstler. Mhm. Es ist ja so, dass ich seit 20 Jahren unterwegs bin und ich habe mir bei Spotify natürlich, da gibt es natürlich wie bei Instagram und Facebook auch eine Followerzahl. Das heißt, jemand, der Tobi gut findet, kann natürlich follow, ja, der Spotify followen. Und da habe ich, das sieht jetzt aber der Endkunde nicht, aber ich habe da 70.000 Follower tatsächlich. Mhm. Und wenn ich einen neuen Song rausbringe, dann sehen diese 70.000 Follower sofort, ist auch nicht unterdrückt wie bei Spotify, wie bei Instagram oder bei Facebook, wo man sagt, es wird nicht ausgespielt oder so, sondern die kriegen wirklich mit, der Tobi hat eine neue Nummer. Und das ist natürlich schon so ein geiles Startbrett, wo ich immer auf meine Statistiken sehe, wenn ich einen neuen Song rausbringe, dann ist in der ersten Woche eigentlich immer gleich die 100.000 Streams da. Und dann hast du so eine Base natürlich. Mhm. Aber nichtsdestotrotz, du musst gute Musik machen. Also schlechte Musik wollen die auch nicht hören. Also das ist einfach die Überschrift.
0: Mm, absolut. Jetzt hast du gerade gesagt, es gibt manche Songs, die so ein bisschen textlich unter die Gürtellinie gehen, wo du dann selber auch merkst, die polarisieren ein bisschen, die kommen nicht bei allen gut an. Woran merkt man das denn konkret, wenn man auf der Bühne steht, was jetzt wirklich richtig gut ankommt und was eher so ein bisschen polarisiert?
1: Ja, ich glaube, die Leute wollen Sachen feiern. Ich mache ja Feiermusik, die sie kennen. Ja, das war aber schon immer so. Das war vor 20 Jahren so, das ist heute so. Und was sie kennen, kommt gut an, weil sie mitmachen. Ja, oft ist es so, dass ich neue Lieder spiele und dann, da gibt es zwei Möglichkeiten sogar. Dann gucken die dich an wie, was für ein Scheiß. Also das siehst du in den Augen. Ja, und du denkst, ja, okay, weiß auch nicht so richtig. Oder die gucken dich an, total interessiert und sagen, hey, scheiße, ich kann jetzt nicht mitmachen. Aber ich finde es irgendwie witzig. Ja, und diese zwei Möglichkeiten gibt es natürlich. Es ist natürlich auch super schwierig geworden, auch schon früher auch gewesen, wo man wirklich einen neuen Song irgendwann promoten muss. Ich war zum Beispiel kürzlich auch bei Eros Ramazzotti in der Schleierhalle und es war ein super Erlebnis, aber auch er oder andere Popsänger, nicht nur im Ballermann-Bereich, spielen so ein 2-Stunden-Konzert ja mit 50% neuer Musik. Ja, das ist ja irgendwie gang und gäbe, weil man will ja als Künstler irgendwie auch die neue Musik promoten und so ist es.
0: Jetzt bist du ja studierter Zahnarzt, du bist 2022 promoviert worden, habe ich gelesen, als ich mich auf die Sendung vorbereitet habe. 2022 hat dir da die Corona-Zeit einfach auch die Zeit gegeben, dich darauf zu konzentrieren?
1: Tatsächlich, die Doktorarbeit hat wirklich länger gedauert. Das ist ja so, dass es ruhig mal 4-5 Jahre mal dauern kann auch mal. Viele machen es dann während dem Studium. Ich habe es schon während dem Studium begonnen, die Doktorarbeit. Es war eine Statistik-Doktorarbeit schlussendlich fertiggestellt. War es natürlich nicht ganz schlecht, dass Corona-Zeit kam und die Wochenende ein bisschen freier waren, das ist so. Aber es war ja bei mir bei der Corona-Zeit damals schon so, ich war ja Zahnarzt, ich musste ja arbeiten. Das war ja nicht irgendwie, dass ich da irgendwo nicht aus dem Haus durfte, sondern wir durften ja in die Praxis fahren und mussten natürlich auch arbeiten, ist ja logisch. Deswegen waren meine Einschränkungen, sage ich mal, außer in der Musik natürlich irgendwie gefühlt so ein bisschen geringer. Und deswegen ist eigentlich so ein bisschen Alltag gewesen, außer die Auftritte weggefallen und da habe ich die Doktorarbeit doch ein bisschen forciert.
0: Okay. Jetzt weißt du ja als studierter und promovierter Mediziner auch um die Gefahren von exzessivem Alkoholkonsum.
1: Absolut.
0: Und ich finde, wenn man jetzt von dir ein Lied hört wie Daydrinking, für mich bedeutet Freiheit, ich höre da immer so eine gewisse Ironie raus, wenn du sowas singst. Also, dass du das natürlich nicht so ganz ernst meinst, wenn du so ein Lied singst. Kommt das auch beim Publikum, also gerade so bei deinen jüngeren Fans im Publikum so an?
1: Ich glaube, das Daydrinking, es ist ja kein Geheimnis, ich mache ja Saufmusik, ich mache Partymusik und das schon seit vielen Jahren. Und ich glaube, man darf das auch nicht vergessen, es gibt in den 70er, 80er Jahren tausende Lieder, wo es um Alkoholtrinken geht. Da würde man vielleicht wahrscheinlich nicht das Wort Saufen verwenden, aber wirklich also, tausende Lieder von Mike Krüger angefangen über die deutschen Klassiker bis natürlich auch in der englischen Bereich. Und so ist natürlich auch Daydrinking eine Satire-Nummer, wo man ganz klar sagen kann, ja gut, ich meine, wie viele Leute gehen um 2 Uhr auf ein Stadtfest und sind um 18 Uhr im Bett, ja, das ist einfach auch nicht irgendwie von der Hand zu weisen, ja. Manche versuchen das immer mir anzuquetschen, oh Gott, man trinkt tagsüber keinen Alkohol, aber wenn ich da rausschaue, ist es halt komplett anders. Wenn du in Göppingen in die Innenstadt laufst, hat jeder ein Aperol in der Hand, mittags um 14 Uhr. Und deswegen kann man mit Daydrinking definitiv viele geile Emotions verbinden, glaube ich.
0: Also, dann hören wir jetzt den Song, einer deiner Hits aus dem vergangenen Jahr. Hier ist Daydrinking.
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0: Das war der Hit aus dem letzten Jahr von Tobi. Daydrinking wurde letztes Jahr beim Schlagerkuchen vorgestellt und dieses Jahr gibt's den Schlagerkuchen auch wieder. Am kommenden Samstag ist es soweit, live aus dem Lautertalstadion in Donsdorf, wieder mit einem beeindruckenden Line-up. Wer ist denn diesmal alles mit dabei?
1: Tja, wir haben wieder keine Kosten und Mühen gescheut, wie der Veranstalter jetzt sagen würde. Nee, also natürlich ist dieses Jahr als Headliner nach mir Pietro Lombardi mit dabei. Jeder kennt ihn von DSD. Ich habe ihn mal kennengelernt und habe gesagt, gut, komm, na, hast nicht Bock, wirklich auf den Schlagerkuchen zu kommen? Und sagte, ey, klar. Und weitere sind natürlich Lorenz Büffel, Frenzy, Julian Sommer, Michaela Schäfer habe ich mal wieder seit 2018 mit dabei. Die wird ein cooles, knackiges DJ-Set machen. Genau, Calvin Kleinen ist ja so ein Trash-TV-Star. Das ist auch so eine Entwicklung der letzten 2-3 Jahre, dass der eine oder andere Trash-TV auf Love Island und so weiter, dann doch in Ballermann geschwappt ist und jetzt kommt was ganz Wichtiges und auch noch den einen oder anderen Hit eben generierten konnte. Nicht alle schaffen das, eigentlich ganz wenige, aber er hat es geschafft, doch der eine oder andere bekannte Hit zu machen. Deswegen ist er dabei. Rio Eugene war letztes Jahr schon mit dabei. Nancy Frank, Dorfrocker, Schäfer, Heinrich, Kings of Günther, Saskia, Ivan Fellini und der Musikfrau in Donsdorf. Ist auch dabei.
0: Hat er sich nett.
1: Die ist nett, ja, gell?
0: Die freut sich auch.
1: Nee, die freut sich wirklich. Ja. Die sind heiß drauf, ja.
0: Ja, absolut. Und man merkt auch am Line-Up, also so Künstlerinnen und Künstler, die du gut findest und die Potenzial haben aus deiner Sicht, die förderst du gerne auch über mehrere Jahre hinweg. Also Mika One beispielsweise hatte letztes Jahr ihr Debüt beim Schlagerkuchen. Richtig. Und ist dieses Jahr auch wieder mit dabei. Und Saskia Lepin ist zum 4. Mal in Folge jetzt und mit ihr hast du ja auch ein Duett gemacht. Also das ist auch so eine langfristige Verbindung, kann man schon sagen,
1: absolut,
0: oder?
1: Absolut. Mhm. Es gibt... Heißt, jeder, der sich das Line-Up anguckt, der weiß, dass es da Leute gibt, die Jahr für Jahr immer wieder vorbeikommen. Wobei wir wirklich nächstes Jahr, 2027, doch mal ein bisschen einiges ändern werden und wollen. Ich will da noch nicht zu viel verraten, aber wir werden da ein bisschen anderes Konzept fahren wollen und mal schauen, was wir da so machen.
0: Okay. Ich habe mir gedacht, wir spielen mal wieder den Song, den du mit Saskia Lepin gemeinsam aufgenommen hast nach eurer ersten Begegnung beim Schlagerkuchen im Spätsommer-Herbst des Jahres 2023. Und den finde ich interessant auch in deiner Diskografie, weil der Song ein bisschen so einen anderen Tobi zeigt. Der zeigt auch, dass du eben auch wandlungsfähig bist als Künstler, auch im Video ganz seriös mit weißem Hemd und dunkelblauem Blouson als Duettpartner von Saskia Lepin. Aber das hat auch funktioniert, das kommt auch an, ne?
1: Absolut, natürlich. Lieblingsmensch ist wirklich, dass das natürlich eine ganz andere Zielgruppe nochmal erreicht. Das hört da wirklich der jetzt mit seiner Perle auf dem Sofa sitzt und Fernsehen schaut, ja, und dann passt das.
0: War auch in den Top 50 Schlagercharts konservativ, über mehrere Monate hinweg.
1: Airplay-Charts natürlich,
0: genau.
1: Auch.
0: Ja, genau. Also, dann hören wir jetzt das Duett von Saskia Lepin und Tobi, Lieblingsmensch. Und am kommenden Samstag gibt's das dann auch wieder auf der Bühne beim Schlagerkuchen, oder?
1: Absolut.
0: Ganz bestimmt. Ja,
1: absolut.
0: Also.

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2: Und in der kommenden halben Stunde noch mit meinem Studiogast Tobi, der dann am kommenden Samstag, also am 11. Juli, wieder live zu erleben ist bei seinem großen Tobi Open Air, dem Schlagerkuchen in Donzdorf, der in diesem Jahr schon zum 8. Mal stattfindet. Zweimal musste die Veranstaltung ja leider aussetzen wegen Corona 2020 und 2021. Aber trotzdem gibt's nächstes Jahr dann das 10-jährige Jubiläum, oder?
3: Absolut, genau. Nächstes Jahr haben wir auch schon das Datum, 10.07.27 ist das auch wieder der Samstag. Werden wir uns wieder was, ich möchte mir eigentlich wirklich auch zum Jubiläum was ganz Besonderes einfallen lassen. Ich, wie gesagt, ich kann noch nicht vorgreifen, aber
2: okay. Ich
3: mache mal was Besonderes.
2: Du hast ja schon angedeutet, genau, dass es nächstes Jahr dann ein paar Veränderungen geben soll. Ist vielleicht auch gar nicht schlecht, wenn man einfach mal was Neues ausprobiert und dann sind wir einfach gespannt. Wir werden es ja bei Zeiten dann erfahren.
3: Absolut.
2: Genau. Jetzt gibt's ein Lied, das der deutschsprachige Schlagerhit des vergangenen Jahres war. Eigentlich relativ überraschend, denn ursprünglich war es gar nicht zur Veröffentlichung auf Single gedacht. Aber nachdem Helene Fischer und Florian Silbereisen das in der Fernsehshow von Helene Fischer gemeinsam gesungen haben, hat's die Plattenfirma dann doch rausgebracht und es ist eingeschlagen wie nichts. Und du hast den Song dann auch in dein Bühnenrepertoire aufgenommen und hast ihn eben auch dann veröffentlicht. Gemeinsam mit einer Interpretin namens Victoria Steigenberger.
3: Genau.
2: Es geht um die deutsche Version von Stumbling In. Schau mal herein. Wie hat dieser Song den Weg in dein Repertoire gefunden?
3: Also tatsächlich, das ist so ein personenbezogener Song zu mir. Ich habe früher ja in Bands gespielt, auch als Gitarrist. Und die Stumbling In war damals schon irgendwie eine geile Nummer. Wir haben es auf Hochzeiten gespielt, wir haben es auf Stadtfeste gespielt. Und also dieses Schau mal herein, ja dann, das ist ja auch nicht ganz fresh. Das gibt es ja auch schon 10 oder 15 Jahre, ja, das ist, hat ja schon mal jemand, da bin ich jetzt aber echt überfragt, wer das denn dieses Schau mal herein schon vor Florian und Helene gemacht hat. Also ist irgendwie 15 oder 20 Jahre alt und Florian und Helene haben es einfach nochmal neu aufgenommen und ich dachte, Mensch, das kriegst du noch ein bisschen peppiger hin, eben gerade für meine Partywelt, ja, meine Party-Disco-Fox-Schlagerwelt und deswegen haben wir mit Victoria Steigenberger das Lied gemacht.
2: Genau. Victoria Steigenberger ist ein Pseudonym für eine Künstlerin, die du dir ausgesucht hast für diesen Song.
3: Richtig, richtig.
2: Mhm. Genau. Und das lösen wir auch nicht auf, wer dahinter steckt.
3: Genau, ich meine, manche kennen ja die Hotelkette Steigenberger, aber das lassen wir mal so stehen.
2: Wir haben vorhin davon gesprochen, welche Lieder auf der Bühne ganz besonders gut ankommen und ich glaube, das ist so einer, der funktioniert immer, weil die Menschen einfach den auch gut mitsingen können.
3: Absolut. Habe ich immer wieder gerne im Repertoire.
2: Genau. Okay, dann hören wir jetzt die Version von Tobi featuring Victoria Steigenberger. Schau mal herein.

0: Ja, er hat auch mal wieder reingeschaut, der Tobi hier, eine Woche bevor der Schlagerkuchen in Donsdorf über die Bühne geht. Das war er gemeinsam mit seiner Duettpartnerin Viktoria Steigenberger und ihrer gemeinsamen Version von Schau mal herein. Wir haben vorhin drüber gesprochen, dass einer deiner aktuellen Hits, nämlich Mon Amour, sogar in den Singlecharts notiert war im Juni, also vor wenigen Wochen erst. Und davor gab es ein Lied von dir im Jahr 2019, das auch in den Charts war und immer wieder auch dahin zurückgekehrt ist und das, glaube ich, so insgesamt über die Jahre hinweg, die du jetzt schon im Showgeschäft tätig bist, schon einer deiner größten Erfolge ist. Absolut. Bestimmt, ne? Nämlich das Lied Helikopter.
1: Absolut. Helikopter 117 ist definitiv der Hit, den ich auch in der Show zum Beispiel immer so Richtung Mitte, Ende spiele, auf jeden Fall. In voller Länge, die Leute warten drauf. Das Lied hat so viel Mitmachpotenzial auch. Und du wirst es nicht lachen, ich glaube, ganz, ganz viele Streams auf den Handys, die quasi die Menschen hören, kommen dann von Kindern. Nämlich von wirklich Kindern, die auf ihren Eltern dieses Lied auf dem Handy streamen. Und da freue ich mich natürlich mega, dass die Kinder. Übrigens, da kommt in Kürze auch eine Kids-Version raus. Mhm. Das werden wir machen.
0: Mhm, okay. Hat die dann auch einen veränderten Text?
1: Absolut, die hat nochmal ein bisschen, wobei das Lied ja auch schon entspannt ist. Da kommt zweimal Bier drin vor, alles andere ist ja entspannt. Ja.
0: Ja.
1: Aber wir machen da nochmal tatsächlich einen Kindertext drauf. Mhm. Beziehungsweise den gibt es schon, aber der muss jetzt noch produziert werden.
0: Mhm, verstehe, weil ich meine, gut, die Doppeldeutigkeit des Textes, die verstehen die Kids ja nicht. Insofern hast du recht, natürlich ist es auch per se schon ein Song, der jetzt, sagen wir mal, nicht ungeeignet ist für Kinder, aber mit einem neuen Text gibt es dann vielleicht dem Lied auch nochmal ganz neuen Schwung.
1: Absolut, wobei es wirklich also eine Überraschung ist. Du kannst eigentlich in jeden Kindergarten gehen, das läuft überall, dieses Lied deswegen. Aber du hast völlig recht, Kids-Version, must have.
0: Ja, also ich habe es auch mitbekommen vor 3 Jahren bei der Einschulung von meiner kleinen Nichte. Da ist das auch gelaufen dann. Da habe ich dir damals, glaube ich, sogar ein Video geschickt. Ja, ist ja jetzt auch schon wieder ein bisschen her. Also bei Kindern kommt es wirklich ganz hervorragend an. Helikopter 117 ist dann die Kinderversion so solistisch von dir oder mit einer Kinderliederinterpretin?
1: Das ist tatsächlich von mir gesehen. Mhm. Genau.
0: Okay, also dann hören wir jetzt mal noch das Original, nämlich den Helikopter 117 mit Tobi. Hier ist er.

0: Der Helikopter 117 mit Tobi. Wir haben gerade schon gesagt, dass es auf jeden Fall einer deiner größten, wenn nicht sogar der größte Erfolg bisher in deiner gesamten Karriere ist. Ein Lied, das eigentlich immer geht. Mit wie viel Edelmetall wurde der Helikopter denn ausgezeichnet?
1: Der Helikopter hat tatsächlich zweifach Platin. Ich glaube, einmal in Deutschland auf jeden Fall und einmal in der Schweiz oder in Österreich. Ganz genau weiß ich das gar nicht. Oh Gott, peinlich. Aber auch dreimal Gold bekommen. Nämlich in Deutschland, Österreich und der Schweiz. Also 5 Platten hängen bei mir im Studio tatsächlich. Man muss ja berichtigen, dass ich habe es ja gar nicht produziert, sondern das hat mein Produzententeam aus Köln produziert. Ich produziere bei mir vieles nur vor, manchmal auch komplett oder singe was ein. Aber ja, das ist natürlich schon cool. Hätte ich auch am Anfang meiner Karriere vor 20 Jahren nie gedacht, dass du da jedes Mal, wenn du die Türe aufschließt und durch die Küche ins Studio gehst. Also ich habe da mein Tonstudio und da hängen dann die Platten und das ist schon ein tolles Gefühl, ja. Das ist schon richtig toll.
0: Ja, das kann ich mir gut vorstellen. Und vor allem, man muss ja, weil ja auch die Platin-Auszeichnungen oder die Edelmetall-Auszeichnungen überhaupt, die funktionieren ja auch mit dem Streaming, weil gerade so im Partyschlagerbereich werden ja keine physischen CDs mehr verkauft, allenfalls vielleicht noch ein paar Downloads. Und man muss ja unheimlich viele Streams generieren, um eine Edelmetall-Auszeichnung zu bekommen. In welchen Größenordnungen bewegen wir uns denn da? Wie viele Leute müssen das denn gestreamt haben, um dafür Gold zu kriegen?
1: Puh, das kann ich dir, ich glaube irgendwas um 50 Millionen Streams, bis du erstmal eine goldene hast, gell? Und wir haben es mit dem Helikopter, ist ja knapp 100 Millionen Streams in den 10 Jahren, da sind dann diese 5 Platten rausgesprungen, aber ich glaube, wenn du so um die 50 Millionen Streams hast, hast du eine Chance. So war es zum Beispiel bei Lotusblume, ich glaube, wir stehen jetzt gerade bei 60 Millionen Streams und haben wir dann eine goldene in Deutschland bekommen.
0: Und das ist ja interessanterweise noch ein Lied aus deiner Anfangszeit. Das war ja eine deiner ersten Aufnahmen damals in den 2000er Jahren noch. Genau. Ne?
1: Da sieht man mal, wie lange es dann wirklich auch dauern kann, bis dann tatsächlich ein Song so oft verkauft wurde. Aber das geht ja auf Lebzeit, sagen wir mal. Also Lebzeit eines Songs, ja. Aber deswegen gibt es ja auch dieses Wort Evergreen, ja. Und da bin ich auch so ein bisschen stolz drauf. Lotusblume hat mich wirklich über viele, viele Jahre auf den Bühnen der Mallorca-Szene gehalten. Das war so ein Überhit, ist bis heute ein Überhit. Ich wollte ihn mal vor 2-3 Jahren aus der Show rausnehmen, weil einfach neue Songs nachkamen. Und dann kamen ganz, ganz viele junge Menschen. Ich habe es gar nicht geglaubt. So 18, 19, 20 und sagen so, hey, wo ist Lotusblume? Dann habe ich mich mal ein bisschen in TikTok und Insta umgeschaut. Und auf einmal siehst du, wie die das alles wieder synchronisieren. Ja, also auf einmal wurde dieses Lied mir im Kopf wieder zurück auf die Bühne gezaubert. Ja, so muss man sich das vorstellen so ein bisschen. Und seitdem ist wieder eine Show und absolut ein Brecher. Ist so.
0: Also ich habe mir gedacht, eben weil dieser Song so vor... Wie lange ist es her? 2 oder 3 Jahren eben auch mal beim Schlagerkuchen wurde dir für diesen Song eben die Goldene überreicht. Ist genau, noch nicht so lange her, ne?
1: Letztes Jahr sogar. Letztes Jahr war das,
0: genau. Genau, also wusstest du es eigentlich vorher oder hast du es geahnt oder war es wirklich eine Überraschung?
1: Gar nicht. Mein Produzent Mike Rodkins und vom Label von der Plattenfirma war ja da und ich habe es wirklich, wirklich, wirklich nicht geahnt. Das liegt aber ein bisschen daran, dass ich sicher beim Schlagerkuchen immer sehr angespannt und im Stress bin, weil natürlich vieles im Hintergrund natürlich funktionieren muss, was die Veranstalterseite, was die Gastronomie angeht und da gibt es eben viel zu tun, ja, und da ist die Tobi-Show, ich mache da immer so einen Kopf-Cut so um 20 Uhr, wo ich sage, so, jetzt ist die Tobi-Show im Vordergrund, da ist alles andere egal, aber der Rest vom Tag ist natürlich irgendwo die Gastronomie wichtig.
0: Also, dann hören wir jetzt den mit Gold ausgezeichneten Song in deiner Version, im Original ja von den Flippers, aber eben von in deiner Version mit einer goldenen Auszeichnung bedacht, vor noch nicht allzu langer Zeit. Die Lotusblume, hier ist Tobi.

0: Der Tobi mit seiner Version der Lotusblume. Gab es da eigentlich mal eine Reaktion von Olaf dem Flipper, wie ihm diese Version gefällt?
1: Absolut, Olaf und ich, wir sind immer wieder in Verbindung miteinander. Und übrigens auch der Songwriter Uwe Busse. Ja, ich meine, die sind alle happy, muss man ganz ehrlich sagen. Ja, das ist anfangs immer so ein bisschen Thema, aber wenn du so einen Song natürlich auch über 20 Jahre mitträgst, nicht nur die Flippers-Version, sondern auch meine im modernen Party-Genre, dann sind natürlich auch Urheber begeistert, weil die nämlich 2,50 Euro bekommen für dieses Geschichte. Nein, Spaß, natürlich viel, viel mehr. Aber auch ein Olaf der Flipper, und das liegt aber ein bisschen an der persönlichen Verbindung. Wir sind bis heute sehr, sehr gut befreundet, auch die Tochter, die Pia, und man kennt sich gut. Deswegen ist da alles safe und warm.
0: Das ja, so. Doch, kann ich mir gut vorstellen, weil du hast wahrscheinlich so Mitte der 2000er Jahre auch dazu beigetragen, dass der Song eben gerade beim Partypublikum präsent blieb, und viele werden wahrscheinlich durch deine Coverversion überhaupt erst aufs Original aufmerksam. Also da könnte ich mir schon vorstellen, dass die Urheber, also gerade der Uwe Busse und eben auch Olaf der Flipper, der ja diesen Song mit den Flippers damals im Original aufgenommen hat, dass die das schon gut finden.
1: Absolut.
0: Und damit sind wir schon wieder fast am Ende angelangt. Wir haben jetzt mal so ein bisschen die neueren Songs, aber auch ein paar ältere Revue passieren lassen, wie zum Beispiel die Lotusblume, von der wir ja wissen, dass sie eben mit einer Edelmetall-Auszeichnung bedacht wurde vor kurzem, genauso wie der Helikopter 117 auch. Wenn ich vielleicht so als Abschlussfrage mal die Frage an dich richte, Tobi, wenn du dir überlegst, also diese hohe Followerzahl auf Spotify, die 1,6 Millionen monatlichen Hörer, die du hast, zwei Edelmetall-Auszeichnungen, bist du da, wo du jetzt momentan bist in deiner Karriere, läuft alles zu deiner Zufriedenheit, oder findest du, dass du mit diesen großen Erfolgen, die du hast, beispielsweise auch mal in einer Samstagabendshow stattfinden solltest?
1: Definitiv sollte ich da stattfinden. Christoph, du sagst das völlig richtig. Wenn ich meine Karriere wirklich betrachte, ich bin super zufrieden. Ja, mein Schwerpunkt bis heute ist immer noch, gute Musik zu machen. Und ich glaube, das ist mir mit vielen Songs, obwohl es manchmal auch Cover oder auch eigene Songs, sehr, sehr gut gelungen. Die Leute zu unterhalten, das ist das Oberste. Und das habe ich in meinem Leben erreicht, deshalb mache ich 20 Jahre, und deswegen bin ich, glaube ich, auch so, was musikalisch ist, super ausgeglichen, wo ich sage, aber jetzt kommt was ganz Wichtiges, du willst immer weiterkommen. In der Musik, wenn du Erfolg hast, willst du immer weiterkommen, und da fehlen tatsächlich bei mir noch die großen TV-Shows, so Silbereisen, Giovanna Zarella und so weiter. Man ist mit den Menschen ja immer wieder in Verbindung, aber da heißt es, da spielt halt die oberste Creme de la Creme. Das ist so. Und das ist eine Frage der Zeit, bis diese Menschen einfach sagen, okay, wir machen wieder neue Sendungen, wir machen das, und ich lasse es komplett offen, vielleicht klappt es hier mal.
0: Also ich könnte mir vorstellen, dass mit so einem Song wie Mon Amour, dass es damit klappen könnte, wenn der noch ein bisschen läuft, weil ich glaube, bei Mickey Krause war so der Moment, wo er auch bei Silbereisen stattgefunden hat mit Schatzi schenkt mir ein Foto, was eben auch massenkompatibel war, also einerseits so für den klassischen Schlagerfreund, aber andererseits eben auch so fürs Partypublikum geeignet, und ich könnte mir vorstellen, dass Mon Amour eben ein Song ist, bei dem das genauso sein könnte.
1: Absolut.
0: Also lassen wir uns überraschen, aber ich glaube, das, was du erreicht hast in 20 Jahren, Tobi, das kann sich sehen lassen. Sind die 20 Jahre eigentlich schon rum, oder steht es 20-Jährige noch bevor?
1: Ich müsste jetzt nachrechnen. Ja. 20 Jahre rechne ich tatsächlich seit dem Moment, wo ich auf Mallorca bin. Und das ist 2006, 2007. Mhm. Ein ganz genaues Jahr gibt es da so nicht richtig. Im 2006 bin ich da ein bisschen reingeschnuppert, die ersten Auftritte, aber so die richtigen Auftritte gingen dann 2007 los. Ich glaube, wir haben nächstes Jahr 20 Jahre, Verzeihung, für einmal verrechnen.
0: Okay, aber dann können wir ja nächstes Jahr das 20-jährige Bühnenjubiläum und zugleich 10 Jahre Schlagerkuchen feiern, weil...
1: So würde ich glaube tun, ja.
0: Genau, weil der Schlagerkuchen, fällt mir gerade ein, der wurde ja 2017 auch ins Leben gerufen, um eben dein 10-jähriges Jubiläum zu feiern.
1: Das ist richtig, dann haben wir 2027 absolut zwei Jubiläen.
0: Genau. Also, dann habe ich jetzt noch einen deiner größten Erfolge aus den vergangenen Jahren, nämlich das Lied Mozart, in Klammern Ciao Niveau, der läuft auch bis heute einwandfrei.
1: Absolut. Riesenhit in der Show. Geil.
0: Also, dann hören wir jetzt diesen Song noch zum Schluss unseres Gesprächs hier, und dann bedanke ich mich herzlich für deinen Besuch heute und noch gutes Durchhalten bei allem, was jetzt bis zum Schlagerkuchen in der nächsten Woche noch ansteht.
1: Absolut. Vielen Dank.

0: Wer ist es?
1: Und er wird auch mit dabei sein am kommenden Samstag beim Schlagerkuchen von Tobi in Donsdorf, Pietro Lombardi und so manche Belladonna. Blau.

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2: Wir hängen heute wieder eine Stunde dran an unsere Sendung. Das heißt, wir haben jetzt gerade erst Halbzeit. Bis 18 Uhr sind wir am Start für Sie am Samstagnachmittag auf Radio FIPS. Es gilt in den kommenden beiden Stunden zwei Showgiganten zu ehren, die beide in den vergangenen Tagen einen wichtigen runden Geburtstag gefeiert hätten. Am vergangenen Dienstag wäre Peter Alexander 100 Jahre alt geworden. Am 30. Juni 1926 wurde er in Wien geboren und dann zwei Tage später, am 2. Juli, sprich am vergangenen Donnerstag, hätte Rex Gildo seinen 90. Geburtstag gefeiert. Zwei Interpreten, zwei Stars, die für den deutschen Schlager und überhaupt für die deutschsprachige

Unterhaltung im letzten Jahrhundert unglaublich viel getan haben und von ihrem Publikum auch über Jahrzehnte hinweg mit Treue belohnt wurden. Sie werden wir in den kommenden beiden Stunden ehren und ausführlich auf ihre jeweiligen Karrieren zurückblicken. Wir beginnen mit Peter Alexander und wir werden gleich mal schauen, wie hat denn damals in den 50er Jahren eigentlich alles für ihn angefangen. Aber ich habe zunächst mal ein Lied von ihm, eine Aufnahme, die eigentlich schon seinem Spätwerk zuzurechnen ist und die aus dem Jahr 1986 stammt, jenem Jahr, in dem er seinen 60. Geburtstag gefeiert hat. Wenn auch die Jahre vergehen, man erinnert sich immer wieder gerne zurück an die großen Erfolge aus dem Schaffen von Peter Alexander, aber natürlich auch an so manche Rarität.

Peter Alexander Ferdinand Maximilian Neumeier wird am 30. Juni 1926 in Wien als Sohn des Bankrats Anton Neumeier und dessen Ehefrau Bertha geboren. Schon früh steckt dem Jungen der Schalk im Nacken. Das humanistische Gymnasium im 19. Wiener Gemeindebezirk Döbling, das er nach der Volksschule besucht, muss er wegen verschiedener Streiche vorzeitig verlassen. Die Matura legt er dann 1944 an einer anderen Schule ab. Aus der Kriegsgefangenschaft zurück in Wien immatrikuliert er sich an der dortigen Universität, um ein Medizinstudium zu beginnen, das er jedoch nicht zu Ende bringt. Die Anziehungskraft der Bühne ist stärker. Da er zunächst ein Engagement am Burgtheater in Wien anstrebt, absolviert er eine Schauspielausbildung am Max-Reinhardt-Seminar in Wien, die er mit Auszeichnung abschließt. Nachdem er Frank Sinatra im Jahr 1950 bei einem Besuch in London zum ersten Mal live auf der Bühne erlebt hat, ändert er seinen Berufswunsch noch einmal. Statt des Engagements am Wiener Burgtheater strebt er nun Entertainment, Gesang, Orchester und Jazz an. Seine erste Schallplatte, Das machen nur die Beine von Dolores, erscheint 1951. In den Folgejahren erscheint eine Vielzahl von Aufnahmen des jungen Künstlers, selbst am 22. September 1952, als er die Schauspielerin und Sängerin Hilde Hagen heiratet, steht er noch im Studio, um seine neue Single »Braucht dein Herz keinen Freund« aufzunehmen. Der Legende zufolge erscheint er zum Unmut der Braut und des Standesbeamten prompt ein wenig verspätet zur Trauung. Wenig später taucht er als Duettpartner von Katharina Valente erstmals in den Charts auf.

1955 wechselt er zur Polydor. Sein erster Soloerfolg gelingt ihm mit der dritten Single für dieses Label und er heißt Der Mond hält seine Wacht. Zugleich kommt auch seine Filmkarriere so richtig in Schwung. Zwischen 1952 und 1972 ist er als Schauspieler in insgesamt 38 Unterhaltungsfilmen zu sehen und zumeist auch als Sänger zu hören. Etwa an der Seite von Caterina Valente in Liebe, Tanz und 1000 Schlager, mit Conny Frohbös in Der Musterknabe oder auch mit Gitte in Und sowas muss um 8 ins Bett. Mit der damals 20-jährigen Conny Frohbös nimmt der inzwischen 37-jährige Vollblut-Entertainer 1963 auch eine sehr erfolgreiche gemeinsame Single auf mit dem Titel Verliebt, Verlobt, Verheiratet. Ich habe eine Auswahl der frühen Aufnahmen von Peter Alexander jetzt, beginnend mit seinem ersten großen Erfolg Der Mond hält seine Wacht, und dieses kleine Medley setzt sich dann fort mit einigen Liedern, die Peter Alexander bis in die frühen 60er Jahre hinein in Filmen gesungen hat und die größtenteils humoristischen Inhalts sind.

Das süße Leben des Grafen Bobby hieß der Film, der am 27. April 1962 in die bundesdeutschen Kinos kam und in dem Peter Alexander unter anderem dieses Lied gesungen hat, das wir hier zuletzt gerade gehört haben, das Lied vom Badewannentango. Zugleich kristallisiert sich aber heraus, dass Peter Alexander auch ein ganz hervorragender Interpret von eher gefühlvollem Liedgut ist, denn auch damit feiert er bis Mitte der 60er Jahre einige große Erfolge mit diesen Liedern hier von 1961 bis 1965.

als Peter Alexander sich in diesem Lied 1965 falsch verbunden wähnt, ist er schon längst an der Spitze der deutschen Unterhaltungsstars angekommen. Am 26. Dezember 1963 war er bereits zum ersten Mal als Gastgeber einer großen Fernsehshow zu sehen und die hieß damals Spaziergänge in Wien und wurde eben am zweiten Weihnachtsfeiertag 1963 im WDR-Fernsehen ausgestrahlt. 3 Jahre später, 1966, wechselt Peter Alexander erneut die Plattenfirma. Unter dem Dach der noch recht jungen Ariola setzt er seine Hitserie fort, und zwar unter anderem mit diesen Hits hier.

0: Im Jahr 1969 steht Peter Alexander auf einem Höhepunkt seiner Karriere. Im Frühjahr begibt er sich erstmals auf eine ausgedehnte Solotournee und startet seine höchst erfolgreiche Showreihe Peter Alexander serviert Spezialitäten im ZDF, von der bis Jahresende ganze 3 Ausgaben zu sehen sind. Die letzte dieser 3 Shows im Jahr 1969 sehen am 7. Dezember dieses Jahres sagenhafte 77% der Fernsehzuschauer. Zugleich landet er 1969 nach Der letzte Walzer seinen 2. Nummer-1-Hit, und zwar mit diesem Lied hier.
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Rex Gildo wird am 2. Juli 1936, also 10 Jahre nach Peter Alexander, als Ludwig Franz Hirtreiter in Straubing geboren, und zwar als viertes und jüngstes Kind eines Münchner Kaufmanns und dessen Frau. Der junge Mann macht zunächst eine Lehre als Dekorateur, arbeitet aber auch als Statist im Theater, bevor er 1956 eine erste Nebenrolle an den Münchner Kammerspielen erhält. Die erste Filmrolle spielt er 1957 in Immer wenn der Tag beginnt, und zwar unter dem Künstlernamen Alexander Gildo. 1958 folgt dann die erste Hauptrolle in dem Film Hula Hop Conny an der Seite von, na, Sie können sich's denken, Conny Frobös. 1959 folgt dann die erste Schallplattenaufnahme mit dem Titel Cafeteria Santa Lucia. Noch im selben Jahr nimmt er dann den Künstlernamen Rex Gildo an. 1960 folgt dann der erste größere Erfolg unter dem neuen Namen mit 7 Wochen nach Bombay. 1961 spielt er in der deutschen Fassung des Musicals My Fair Lady in Berlin die Rolle des Freddy Ainsford Hill an der Seite von Karin Hübner als Eliza Doolittle. 1962 folgt dann der erste Nummer-1-Hit mit seiner deutschen Version des Hits Speedy Gonzales von Pat Boone, und von nun an folgen viele weitere Hits bis ins Jahr 1967 und darüber hinaus. Aber die größten Hits von Rex Gildo bis 1967, die habe ich hier mal zusammengestellt. Hier sind sie, beginnend mit Speedy Gonzales natürlich.

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2: Ich glaube, es gehört schon einiges an Fantasie dazu, ein Lied zu schreiben mit dem Titel Der Mond hat seine Schuldigkeit getan. Aber das war einer der Erfolge von Rex Gildo in der zweiten Hälfte der 60er Jahre. Am 18. Januar 1969 ist er einer der Stars, die in der allerersten ZDF-Hitparade bei Dieter Thomas Heck auftreten. Und zwar mit dem Lied Dondolo. Und das kommt beim Publikum so gut an, beim Fernsehpublikum, dass er zur zweiten Ausgabe am Samstag, den 22. Februar 1969, wiederkommen kann. Denn das Publikum hat ihn nämlich auf Platz 5 gewählt mit eben diesem Lied Dondolo. Und das hören wir jetzt. Ja.

Die Liste derer, die dieses Lied gecovert haben, liest sich ein bisschen gewagt, von Bernhard Brink über Rainer Kirsten und den Schauspieler Wolfgang Gruner bis hin zu Andy Borg, wobei Andy Borg sich ja in den letzten 20 Jahren immer wieder als Coverinterpret der großen Hits von Peter Alexander hervorgetan hat. Hier ist ein Mensch, ein Hit von Peter Alexander aus dem Jahr 1971 und ich finde eines seiner besten Lieder überhaupt, wenn man das heute so über Kopf hört, eben beginnend mit den Strophen. Ich finde, das geht einem immer noch durch Mark und Bein. Anfang der 70er Jahre, an diesem Zeitpunkt in der Karriere von Peter Alexander sind wir jetzt angelangt, beginnt er eine höchst erfolgreiche, langjährige Zusammenarbeit mit dem jungen Komponisten und Produzenten Ralf Siegel. Und da gibt's einige Hits, die bis Anfang der 80er Jahre aus dieser Zusammenarbeit hervorgehen. Zum Beispiel diese hier.

0: Peter Alexanders größter Hit in den 70er Jahren stammt allerdings nicht aus der Feder von Ralph Siegel, sondern aus der des niederländischen Komponisten und Produzenten Pierre Kartner, besser bekannt hierzulande als Vater Abraham. Und es ist ein ganz gemütliches, atmosphärisches Lied, mit dem Peter Alexander es 1976 bis auf Platz 2 der Charts schafft.
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Ich glaube, wenn Rex Gildo noch erlebt hätte, dass im Jahr 2026, dem Jahr seines 90. Geburtstags und dem Jahr der Fußball-Weltmeisterschaft, dass sein Lied da nochmal ein ungeahntes Comeback feiert angesichts des Umstands, dass manche WM-Spiele eben in Mexiko stattfinden und dass viele seiner aktuellen Kolleginnen und Kollegen dieses Lied aus diesem Anlass auch wieder auf der Bühne singen, beispielsweise Patrick Lindner und Marc Pircher. Ich glaube, er hätte sich darüber gefreut. 1973, ein großer Hit, der fortan zu seinem musikalischen Markenzeichen wird. Ein Top-Ten-Hit, den sich Ralf Siegel und Michael Holm damals gemeinsam ausgedacht haben. Ralf Siegel hat die Musik geschrieben und der Text mit dem markanten Hossa, den hat sich damals Michael Holm einfallen lassen. In diesem Stil erscheinen im weiteren Verlauf der 70er Jahre noch weitere Lieder von Rex Gildo, von denen einige auch noch zu großen Erfolgen werden. Noch zwei weitere Top-10-Hits sind darunter. Bis ins Jahr 1976, so lang landet Rex Gildo regelmäßig mit seinen Liedern in den Singlecharts.

Mit dieser deutschen Version von Brotherhood of Man's Save Your Kisses for Me schafft es Rex Gildo im Jahr 1976 immerhin nochmal, sich auf Platz 27 der Charts zu platzieren und sich immerhin 10 Wochen darin zu halten. Die Nachfolgesingle Tu es noch einmal erreicht nur noch Platz 49 der Singlecharts und fliegt nach einer Woche sogar wieder raus. 5 Jahre lang gelingt Rex Gildo daraufhin kein Chartserfolg mehr, obwohl er weiterhin neue Platten produziert in regelmäßigen Abständen, von denen weitere Produktionen und Kompositionen von Ralf Siegel darunter sind, aber trotzdem gelingt erstmal kein Anschlusstreffer. Das ändert sich erst im Jahr 1981, als Rex Gildo eine Zusammenarbeit mit der jungen Komponistin, Produzentin und Interpretin Hanne Haller aus München beginnt, und die bringt ihn gleich mit der ersten gemeinsamen Produktion wieder in die Spur. Wenn ich je deine Liebe verliere, erreicht Platz 18 in den Singlecharts und kann sich fast ein halbes Jahr in den Charts behaupten.

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2: Und wir kommen in die Zugabestunde unserer heutigen Sendung. Bis 18 Uhr sind wir für Sie am Start. Das hat den einfachen Grund, dass wir zwei Show-Titanen, muss man schon sagen, des vergangenen Jahrhunderts ehren wollen, die beide einen wichtigen runden Geburtstag gefeiert hätten. Rex Gildo wäre am 2. Juli 90 Jahre alt geworden und zwei Tage davor schon am 30. Juni hätte Peter Alexander sogar seinen 100. Geburtstag gefeiert. Beide haben über viele Jahrzehnte hinweg von den 50er Jahren bis in die 90er Jahre hinein die deutsche Showbranche geprägt mit ihren Liedern, mit ihren Filmen, mit ihren Shows, und das ist uns Anlass genug, auf das langjährige und jahrzehntelange Schaffen dieser beiden Interpreten und dieser Showgiganten zurückzublicken. Ich habe Ihnen in der letzten Stunde unterschlagen, wie es für Peter Alexander hittechnisch ab Mitte der 70er Jahre so weiterging. Da gab es nämlich noch so manchen Hit, der seinem Repertoire entsprang und der bis heute bekannt ist und es damals in den 70er Jahren zum Teil sogar in die Top 10 der Charts geschafft hat. Hier ist der Nachtrag, hier sind die Hits aus der zweiten Hälfte der 70er von Peter Alexander.

Ja, man hört schon am Sound, dass es sich bei diesen Liedern um Kompositionen und Produktionen von Ralf Siegel handelt und auch für den letzten Top-10-Hit von Peter Alexander, der im Jahr 1981 Platz 3 der Singlecharts erreicht, zeichnet Ralf Siegel als Komponist und Produzent erfolgreich. Nicht erfolgreich, sondern verantwortlich. Der Titel wird aber sehr erfolgreich, denn er erreicht Platz 3 der Singlecharts und kann sich über viele Monate hinweg

darin halten. Ich vermute mal, dass es damals im Jahr 1981 eine Art Überraschungserfolg für Peter Alexander war. Wahrscheinlich hätte das damals schon niemand mehr geglaubt, dass er nochmal in den Charts einen so großen Erfolg landen würde. Aber es hat funktioniert mit eben jenem Titel aus der Feder von Ralf Siegel. Der Papa wird's schon richten.

Dieses Lied, der Papa wird's schon richten, von Peter Alexander, erscheint zu einer Zeit, als es den etablierten Schlagerstars der 60er und 70er Jahre zunehmend schwerer fällt, an ihre Erfolge von einst anzuknüpfen. Auch Peter Alexanders Singles schaffen es nicht mehr regelmäßig, sich in den Charts zu platzieren. 1983 gelingt ihm aber mit dem Album »Aus Böhmen kommt die Musik« nochmal eine Platzierung auf Rang 6 der Albumcharts. Außerdem produziert er weiterhin sehr erfolgreiche Fernsehshows und absolviert umjubelte Tourneen. Und er produziert natürlich auch weiterhin Singles und Alben. Einige davon kennt man bis heute, obwohl sie natürlich vom Verkauf her nicht ganz mit den großen Hits aus den Jahrzehnten davor mithalten können. Aber gerade das hier, immer auf die Kleinen, ist beispielsweise ein Lied, das man heute, glaube ich, noch ganz gut im Ohr hat. Und einige weitere gibt's auch. Hören Sie mal hier.

Also bis spät in die 80er Jahre hinein hat er auf jeden Fall hohe Qualität abgeliefert, Peter Alexander, auch wenn die Songs nicht mehr ganz so erfolgreich waren wie in der Zeit seiner größten Charts-Erfolge in den 60er und 70er Jahren. Das waren die Jahrzehnte, in denen er in den Charts immer besonders erfolgreich war. Im Jahr 1989 ließ er das alte Jahrzehnt ausklingen mit einer gefühlvollen Ballade, die damals auch ganz gut ankam, ohne aber zu einem großen Verkaufserfolg zu werden. Aber es ist ein Lied, das insbesondere auch in den Wunschkonzerten großen Anklang fand. Gestern jung, morgen alt, Peter Alexander, ein Lied von ihm aus dem Jahr 1989.

Peter Alexander mit seiner Single aus dem Jahr 1989, mit der er die 80er Jahre ausklingen ließ und das gar nicht so unerfolgreich, gestern jung, morgen alt. Peter Alexander hat die Showbranche natürlich auch durch seine Shows ganz entscheidend geprägt, die er auch über mehrere Jahrzehnte hinweg erfolgreich im deutschen Fernsehen angeboten hat und die es immer wieder geschafft haben, die Nation vor dem Fernsehbildschirm zu vereinen. Rex Gildo hat im Lauf seiner Karriere nicht ganz so viele Shows moderiert, aber er hat auch zweimal die Gelegenheit bekommen, sich selbst und sein gesamtes Können, und zwar die gesamte Bandbreite seines Könnens, im Rahmen einer großen Personality-Show dem Publikum zu präsentieren. Das erste Mal war im Jahr 1981, da gab es die Fernsehsendung, die da hieß Gestatten Rex Gildo, und dann 11 Jahre später im Jahr 1992 gab es nochmal ein ähnliches Format, das passenderweise hieß Fiesta Rexicana, und da lud Rex Gildo zahlreiche Weggefährten ein in diese Shows, beispielsweise Dieter Thomas Heck oder auch Hanne Haller, die ja gerade Anfang der 80er Jahre einige Hits für ihn geschrieben hat, dazu später noch etwas mehr. Rex Gildo hat in diesen Fernsehshows auch Lieder gesungen, die nicht so zu seinem üblichen Repertoire gehört haben, die aber auch gezeigt haben, welch großes Repertoire er im Lauf seiner Karriere sich ersungen hatte. Beispielsweise gab es ein Lied, das im Original von der Gruppe ABBA stammte und das Rex Gildo in einer deutschen Version für diese Fernsehshow aufnahm und das er fortan immer wieder auch bei seinen Live-Auftritten darbot, bis hin zu seinem letzten Auftritt im Oktober des Jahres 1999. Es handelt sich um dieses Lied hier. Danke für die Lieder.

Im Jahr 1981 wurde diese große Personality-Show ausgestrahlt, gestarteten Rex Gildo und der Protagonist dieser Fernsehshow sang darin unter anderem diese Melodie Danke für die Lieder nach Thank You for the Music von der Gruppe ABBA. Wie ging's für ihn plattentechnisch weiter? Genauso wie Peter Alexander hatte er in den 80er Jahren natürlich ein bisschen zu kämpfen, seine Lieder in den Charts zu platzieren, obwohl Anfang der 80er Jahre hat es noch ganz gut funktioniert mit Hanne Haller als Komponistin und Produzentin, denn nach dem erfolgreichen Comeback mit Wenn ich je deine Liebe verliere im Jahr 1981 gab es noch weitere Produktionen, die die beiden gemeinsam gestemmt haben, und da war auch noch der eine oder andere Chartserfolg darunter. Hören wir mal, was Rex Gildo bis Ende der 80er Jahre noch so alles auf Single veröffentlicht hat. In der zweiten Hälfte der 80er Jahre war dann übrigens Uwe Busse sein Produzent, der ja kurz zuvor den Flippers zu neuen Hit-Ehren verholfen hatte.

Ich finde, bei den letzten Aufnahmen, die wir im Rahmen dieses kleinen Medleys gehört haben, war die Handschrift des Komponisten und Produzenten Uwe Busse ganz deutlich herauszuhören. Schade, dass es nicht mit einem ähnlichen Comeback geklappt hat wie bei den Flippers. Man hätte es Rex Gildo gegönnt, aber immerhin haben die von Uwe Busse produzierten Aufnahmen in der zweiten Hälfte der 80er Jahre dazu beigetragen, dass sein Name weiterhin in der Schlagerszene präsent blieb und man ihn auch regelmäßig im Fernsehen sehen konnte, beispielsweise bei der Deutschen Schlagerparade, die von Jürgen Drews moderiert wurde und von Dieter Thomas Heck produziert übrigens und die sich damals beim Fernsehpublikum großer Beliebtheit erfreute, zumal es zwar die ZDF-Hitparade immer noch gab, aber eben immer mehr internationale Produktionen darin Einzug hielten. Im Jahr 1990 kam es dann zu einer nochmaligen Zusammenarbeit mit Hanne Haller. Da hat man versucht, an die Erfolge von 10 Jahren zuvor anzuknüpfen. Leider hat auch das nicht so richtig geklappt, obwohl ein wirklich schöner, gefühlvoller Schlager aus dieser neuerlichen Zusammenarbeit hervorging im Jahr 1990, nämlich dieser Schlager hier, Darling, bei dir ist es immer so schön. Rex Gildo singt im Jahr 1990 nochmal Hanne Haller.

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2: Bevor wir zu den letzten Aufnahmen von Peter Alexander und Rex Gildo kommen, die sie im Lauf ihrer Karriere gemacht haben, möchte ich jetzt gerne noch einen Musikschaffenden aus dem Landkreis Göppingen ehren. Es ist ein Mann, den ich seit der ersten Staufer-Krone kenne. Am 3. Oktober 2015 hat die stattgefunden und da war er auch mit dabei. Zwar glaube ich nicht als Komponist, müsste ich noch mal nachschauen, aber ich glaube bei der ersten Ausgabe war er noch nicht selbst dabei, aber doch, er war mit dabei und zwar mit der Sängerin Magdalena Schwarz und dem Titel Der Himmel ist frei, ganz genau. Da haben wir uns kennengelernt bei dieser Gelegenheit und in den Folgejahren war er dann auch immer wieder mit seinen Songs am Start und so hat sich über die Jahre hinweg ein guter und angenehmer Kontakt ergeben. Er hat am vergangenen Sonntag seinen 70. Geburtstag gefeiert. Die Eislinger Zeitung hat ausführlich darüber berichtet, auch über sein neuestes Projekt. Das habe ich leider noch nicht vorliegen, das muss er mir mal noch schicken. Aber ich habe mir gedacht, ich spiele mal ein Lied zu seinen Ehren, das er im Jahr 2017 bei der Staufer-Krone eingebracht hatte und mit dem er sich auch damals unter den ersten dreien der Jurywertung platziert hat. Es ist ein Lied, das die Sängerin Rebecca Hart damals gesungen hat und das den Titel trägt Spätes Glück. Um wen geht's? Wer hat seinen 70. Geburtstag gefeiert? Welcher Musikschaffende aus dem Landkreis Göppingen? Nun, ich meine natürlich Siegfried Slotschik. Vielleicht hört er uns gerade zu. Ich weiß, dass er ein regelmäßiger Hörer unserer Sendung ist. Herzlichen Glückwunsch also an dich, lieber Siegfried, nachträglich zum 70. Geburtstag am vergangenen Sonntag und wir wünschen dir viel Glück auf jeden Fall, viel Glück und alles Gute für dein neues Lebensjahr, eben jetzt mit dem Lied, mit dem du bei der Staufer-Krone 2017 erfolgreich warst, gemeinsam mit deinem kongenialen Partner Bernd Hahn und mit der Interpretin Rebecca Hart. Hier ist das späte Glück. 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

Im Jahr 1991 erscheint nochmal ein Studioalbum von Peter Alexander, das von Dieter Bohlen produziert wird. Auch bei seinem neuen Album ist wieder alles vom Feinsten, schwärmt seine langjährige Plattenfirma Ariola zur Veröffentlichung im Herbst 1991 von der Produktion. Die erste Single-Auskopplung, die wir gerade gehört haben, Auf die Liebe kommt es an, wird zum letzten Charts-Hit in der Karriere von Peter Alexander. Im gleichen Jahr füllt er im Rahmen seiner letzten Tournee viermal die rund 10.000 Plätze der Wiener Stadthalle vollständig. Mit der Peter-Alexander-Show unterhält Peter Alexander noch bis Ende 1995 jährlich zu Weihnachten das Fernsehpublikum. Zu den Highlights der letzten Shows gehören seine Parodie der gesamten englischen Königsfamilie sowie Auftritte von Liza Minnelli und Montserrat Caballé. Nach einem Special zum 70. Geburtstag im Jahr 1996 zieht er sich zunehmend aus der Öffentlichkeit zurück. Um die Jahrtausendwende ist immer wieder von einem geplanten Comeback im Fernsehen und auf dem Schallplattenmarkt die Rede, dazu kommt es jedoch nicht. Ein schwerer Schlag für Peter Alexander ist der Tod seiner Frau Hilde, die von Beginn ihrer Ehe an auch als seine Managerin und damit als die treibende Kraft hinter seinen Erfolgen fungiert hatte. Dem Fernsehpublikum zeigt sich Peter Alexander ein letztes Mal per Videoeinspielung in einer Show zu Ehren seines 80. Geburtstags im Jahr 2006. Ein weiterer Schicksalsschlag ereilt ihn 3 Jahre später, als seine Tochter Susanne bei einem Verkehrsunfall in Thailand ums Leben kommt. Am 12. Februar 2011 stirbt Peter Alexander im Alter von 84 Jahren. Er hinterlässt ein Lebenswerk aus 120 Langspielplatten, mehr als 150 Singles, 38 Filmen und unzähligen Stunden bester Fernsehunterhaltung.

mit diesem Lied aus dem Jahr 1991, das in den Niederlanden schon 3 Jahre zuvor ein Hit war, und zwar auch in der Version von Rex Gildo auf Niederländisch gesungen, gelingt ihm im Jahr 1991 nochmal ein letzter Erfolg in den Singlecharts. In den Folgejahren versucht er mit ähnlich gestrickten Liedern an diesen Erfolg nochmal anzuknüpfen. Das gelingt leider nur eingeschränkt, aber auch mit den Nachfolgesingles ist Rex Gildo weiterhin in Funk und Fernsehen präsent und bleibt beim Schlagerpublikum einfach ein weiterhin großer Name.

Zu der Zeit, als diese Aufnahmen entstehen, gerät Rex Gildor allerdings auch wiederholt in die Negativschlagzeilen, weil er bei Live-Auftritten desorientiert wirkt und ihm Veranstalter deswegen die Gage vorenthalten wollen. Es kommt zu gerichtlichen Auseinandersetzungen. Die Presse ergeht sich derweil in wilden Spekulationen über die Ursache der misslungenen Auftritte. Gildo beteuert aber stets, es sei kein Alkohol im Spiel. Obwohl es in der Presse nach seinem Tod anders dargestellt wird, geht es für Rex Gildo in der zweiten Hälfte der 90er Jahre beruflich wieder steil bergauf. Im Jahr 1997 unterschreibt er nach über 10 Jahren wieder einen Vertrag bei seiner früheren großen Plattenfirma Ariola und veröffentlicht das Album Absolute Liebe. Mit der ersten Single-Auskopplung daraus landet er im Sommer des Jahres 1997 mehrere Wochen lang auf Platz 1 der Airplay-Charts-Kategorie Deutscher Schlager.

Im Sommer des Jahres 1999 veröffentlicht Rex Gildo sein letztes Album Sonst gar nichts. Im Cover ist zu lesen: Mein Tatendrang ist gewaltig, fast wie bei einem 28-Jährigen. Kaum sind wir mit den Aufnahmen für eine Produktion fertig, denke ich über das nächste Projekt nach. Zurzeit plane ich beispielsweise eine Art Themenalbum mit Erwachsenenliedern. Dieses Projekt kann Rex Gildo leider nicht mehr umsetzen. Am 26. Oktober 1999 stirbt er an den Folgen eines Fenstersturzes. Im Frühjahr des Jahres 2000 erscheint bei seiner langjährigen Plattenfirma Ariola eine bis dato unveröffentlichte Aufnahme von ihm. Es handelt sich dabei um eine Version des alten Schlagers aus der Feder von Will Meisel, Fräulein Pardon. Diese Aufnahme, die vor 26 Jahren auf den Markt gekommen ist, aber schon um einiges älter ist, die spielen wir jetzt noch zum Schluss unserer Sendung, und damit darf ich mich für heute verabschieden. Das waren 4 Stunden Schwarz-Rot-Gold, deutsche Hits und Raritäten am Samstagnachmittag mit Christoph Schüli.

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